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1: Um 4 Uhr mit Stefan Eferts. Die Linke hat auf ihrem dreitägigen Bundesparteitag in Potsdam die Arbeit der Bundesregierung kritisiert. Unter anderem warf Fraktionschefin Reichenegg Bundeskanzler Merz vor, den 8-Stunden-Tag zu zerstören. Aus Potsdam Paul Vorreiter.
2: Zu viel Geld für Rüstung, zu wenig Leistungen für Studierende und gesetzlich Versicherte, zu wenig Geld für Erzieherinnen und Pfleger. Die Linkspartei hat an Tag 1 ihres Parteitags der Bundesregierung vorgeworfen, falsche Prioritäten zu setzen. Sie will den Unmut gegen Sozialkürzungen in den kommenden Wahlkämpfen in Ostdeutschland für sich nutzen. Die Wahlkämpfe verantworten könnte in Zukunft der Bundestagsabgeordnete Luigi Pantisano. Der 46-Jährige will sich heute zum Nachfolger von Co-Parteichef Jan van Aken wählen lassen, der aus gesundheitlichen Gründen nicht mehr antritt.
1: Die Mehrheit der Deutschen sieht den Ausbau von Rechenzentren positiv, fordert aber nachhaltige Lösungen für den großen Energiebedarf der Anlagen. Das hat eine repräsentative Umfrage von YouGov im Auftrag der Welt am Sonntag ergeben. 60% der Befragten sagten, sie hielten Rechenzentren für wichtig, um die Souveränität Deutschlands zu stärken. Sorgen machten sich viele über die Belastung der lokalen Stromnetze, der Wasserverbrauch zur Kühlung und der Flächenbedarf. Das US-Außenministerium hat die von Kuba angekündigten Wirtschaftsreformen kritisiert. Das vom Parlament in Havanna beschlossene Programm sei überfällig und Teil des Handbuchs der Diktatur, so wörtlich ein Sprecher des Außenministeriums. Nach den Plänen der regierenden Kommunisten sollen etwa private und ausländische Investoren zugelassen werden. Bei der Fußball-WM trifft die DFB-Elf heute Abend, 22 Uhr unserer Zeit, im zweiten Gruppenspiel auf die Elfenbeinküste. Am Spielort Toronto gab es eine Pressekonferenz mit dem Bundestrainer. Sportreporterin Silke Heine war dort.
3: Das Wichtigste, alle sind fit und Julian Nagelsmann freut sich auf ein spannendes und gutes Spiel. In Sachen Startelf ließ er sich mal wieder nicht in die Karten schauen. Er ließ aber durchblicken, dass Leroy Sané wieder eine Einsatzchance bekommt. Nagelsmann unterstrich, dass er sich auch beim Thema Sané nicht von Meinungen treiben lassen werde. Was die große Körperlichkeit, das Tempo und die Konterstärke der Ivora betrifft, hat Nagelsmann im Training Anpassungen vorgenommen, die im Spiel umgesetzt werden sollen, um diese Stärken des Gegners zu kompensieren. Er wird aber nicht komplett anders spielen lassen, versichert der Bundestrainer.
1: Und hier noch die WM-Ergebnisse aus der Nacht. USA-Australien 2:0, Schottland-Marokko 0:1. Das Wetter in Deutschland, in der Nacht wechselnd bewölkt, Schauer und Gewitter im Nordwesten, auch Unwetter, sonst trocken, 23 bis 15 Grad. Tagsüber im Süden sonnig, später über dem Bergland einige heftige Gewitter, im Norden und in der Mitte anfangs Schauer, später freundlich. Höchstwerte 26 bis 38 Grad. An den Küsten und auf den Inseln etwas kühler. Die Zeit, es ist gleich 4:03 Uhr.
4: Kurzer Blick auf die Straßen. Erstmal nochmal der Falschfahrer auf der A2 Hannover Richtung Dortmund. Zwischen Kreuzbad Oeynhausen und Flotow West immer noch ein Falschfahrer gemeldet. Äußerst rechts fahren, nicht überholen. Auf der A2 Hannover Richtung Dortmund zwischen Kreuzbad Oeynhausen und Flotow West ein Falschfahrer gemeldet. Bitte vorsichtig in beiden Richtungen. Dann gucken wir auf die A1 Bremen Richtung Hamburg. Die ist zwischen Harburg und Stillhorn wegen Bauarbeiten bis Montag ca. 5 Uhr gesperrt. Ebenso die A1 Münster Richtung Dortmund ist zwischen Kamenzentrum und Kreuz Dortmund Unna wegen Bauarbeiten auch bis Montag 5 Uhr gesperrt. A1 Münster Richtung Dortmund ist im Moment Stau, 10 Minuten, 2 Kilometer plus und zwar zwischen Unna und Kreuz Dortmund Unna. Die A3 Nürnberg Richtung Passau ist zwischen Kreuz Deggendorf und Hengersberg wegen Bauarbeiten bis Montagmorgen 1 Uhr gesperrt. Die A27 Walsrode Richtung Bremen ist zwischen Verden Nord und Langwedel in beiden Richtungen wegen der Baustelle bis Montag 5 Uhr gesperrt. Umleitung über die U52 und die U9. Die A31 Gronau Richtung Oberhausen ist zwischen Schermbeck und Dorsten wegen Bauarbeiten bis Sonntag früh um 10 gesperrt. Die A40 Duisburg Richtung Essen ist zwischen Mülheim-Winkhausen und Heißen in beiden Richtungen bis Montag gesperrt. Die A61 Hockenheim Richtung Ludwigshafen ist zwischen Dreieck Hockenheim und Kreuz Speyer wegen Bauarbeiten bis Montag 5 Uhr gesperrt. Und zum Schluss Berlin. Die A111 ist wegen Wartungsarbeiten im Flughafentunnel zwischen Festplatz und Seidelstraße bis 5 Uhr morgens in beiden Richtungen zu. Kommt gut an!
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4: Adrian Pflug ist hier. Moin zusammen. 4:04. Gute Zeit für Coldplay. Feels like I'm falling in love.

Ich habe jetzt neue Musik für euch am Start hier in der Jungen Nacht. Und zwar kommt der Track von Tyler. Sie stellt eine wichtige Frage. Is it love? Also im Prinzip, ist es jetzt wirklich die echte Liebe oder fühlt sich das einfach nur so an, naja, wie so eine bessere Freundschaft? Sollte man sich auf jeden Fall immer stellen, die Frage, wenn man jemanden kennenlernt, von dem man wissen will, ob er fürs Leben ist oder zumindest nur für die nächsten paar Monate.

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1: Okay, Friends, ihr merkt, da geht gerade irgendwas ein bisschen durcheinander. Ich muss mir gerade die Musik ein bisschen fixen. Was ist denn da passiert? So, wo haben wir denn jetzt? Wir wollen Dua Lipa nochmal hören. So, oder? Worauf habt ihr Lust? Nee, Sarah Larsson machen wir erstmal. Lush Life, oder? Da ist sie.

sehr viel zu heiß ist, welcher Ventilator gut ist. Es muss was aus der Kategorie Windmaschine sein, habt ihr mir geschickt. Und zwar, ich habe mir das mal angeguckt, Durchmesser von diesem Ding, das ist ein Riesenpropeller, ich schätze mal ungefähr 80, 90 Zentimeter. Gut, dann fliegt natürlich auch die ganze Bude weg und auch der ganze Schreibtisch, aber hey, dann hat man auch auf einmal weniger zu tun.

0: 4.30 Uhr. 10 Meldungen. Die A1 Bremen Richtung Hamburg ist zwischen Harburg und Stillhorn wegen Bauarbeiten bis Montag ca. 5 Uhr gesperrt. Die A1 Münster Richtung Dortmund ist zwischen Kamenzentrum und Kreuz Dortmund-Unna wegen Bauarbeiten auch bis Montag 5 Uhr gesperrt. Auf der A1 Münster Richtung Dortmund zwischen Kamenzentrum und Kreuz Dortmund-Unna gibt es gerade Stau. 2 Kilometer, 15 Minuten müsst ihr da drauf rechnen. Die A3 Nürnberg Richtung Passau ist zwischen Kreuz Deggendorf und Hengersberg wegen Bauarbeiten bis Montagmorgen 1 Uhr gesperrt. Die A27 Walsrode Richtung Bremen ist zwischen Verden Nord und Langwedel in beiden Richtungen wegen einer Baustelle bis Montag 5 Uhr gesperrt. Umleitung gibt's und zwar über die U52 und die U9. Die A31 Gronau Richtung Oberhausen ist zwischen Schermbeck und Dorsten wegen Bauarbeiten bis Sonntagmorgen 10 Uhr gesperrt. Die A40 Duisburg Richtung Essen ist zwischen Mülheim-Winkhausen und Heißen in beiden Richtungen bis Montag gesperrt. Die A57 Köln Richtung Krefeld ist zwischen Kreuz Meerbusch und Krefeld-Orpum wegen Reinigungsarbeiten noch bis 4.30 Uhr gesperrt, also eigentlich müsste die gleich freigegeben werden. Die A61 Hockenheim Richtung Ludwigshafen ist zwischen Dreieck Hockenheim und Kreuzspeyer wegen Bauarbeiten bis Montag 5 Uhr gesperrt. Und zum Schluss habe ich noch Berlin. Die A111 ist wegen Wartungsarbeiten im Flughafentunnel zwischen Festplatz und Seidelstraße bis 5 Uhr in beiden Richtungen gesperrt. Kommt gut an!
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0: Aber im Flug ist hier, moin zusammen. Sag mal, habt ihr Bock auf Rom-Com? Dann gucken wir gleich mal was zusammen. Voicemails for Isabel heißt das Ganze. In 15 Minuten schauen wir da mal rein mit unserer Filmexpertin Brinja.

0: Wir ganz schon darüber, dass es ein bisschen heiß war eventuell und wie ihr damit so klarkommt. Ob euch warm ist, ob ihr friert, jetzt hat sich der Jan gemeldet, 0221 567 89111 aus der Eifel und ihm wird definitiv ein bisschen wärmer.
1: Ja, mit den warmen Temperaturen, da komme ich auch überhaupt nicht zurecht. Ich stehe um 4 Uhr am Backofen in der Bäckerei. Das ist natürlich auch nochmal mega anstrengend. Ich bin froh, wenn ich dann heute Mittag oder Vormittag, sag ich mal, gegen 11 Uhr raus bin.
0: Boah, Jan, da habe ich eine Idee. Pass auf, lass mal alle zu Jan in die Bäckerei gehen und den Laden leer kaufen. Weil wenn leer ist, dann hat der Jan früher frei.

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1: Liebes Universum, gebt uns einen Film, der romantisch ist, aber bitte nicht zu kitschig, der tiefgründig ist, aber nicht zu viel zum Nachdenken bietet, sondern auch ein bisschen Sand für Unterhaltung. Kann man das machen? Gibt's sowas? Vielleicht. Eine neue Rom-Com ist am Start. Voicemails for Isabel heißt das Ding und Brinja Becker aus dem Jungen Nachtteam hat den Film natürlich schon gesehen. Sag mal, erstmal, worum geht's denn da?
2: Es geht um Wes, der komische Nachrichten auf sein neues Handy bekommt. Von einer Jill, die denkt, dass sie ihre Schwester anruft.
1: Okay, warum hat sie nicht die richtige Nummer von ihrer Schwester? Ich ahne so ein bisschen Schlimmes.
2: Ja, irgendwann verrät sie den Grund.
3: Du bist jetzt an einem besseren Ort. Vermutlich bist du damit beschäftigt, mit Heath Ledger zu knutschen.
4: Aber ich vermisse dich.
2: Ja, ihre Schwester Isabelle ist an Krebs gestorben und Jill schickt ihr trotzdem noch Nachrichten.
1: Oh nein, wie traurig ist das denn? Habe ich jetzt nicht so mit gerechnet. Also, zieht einer das irgendwie sehr runter?
2: Ja, ich finde, ich lüge wirklich sehr. Also ich hatte schon bei 3 Minuten 20 Tränen in den Augen.
1: Oh nein.
2: Aber es gibt immer wieder absurde und witzige Momente auch. Und Wes und Jill haben eine richtig süße Chemie. Der verliebt sich nämlich in Jill und will sie für sich gewinnen. Aber schon gemein ist auch ein bisschen, dass er dafür natürlich die Infos nutzt, die er aus ihren Nachrichten hat.
4: Ich habe dieses Hirngespinst, dass jemand hierher kommt und sich neben mich setzt, als ob ich Meg Ryan wäre. Und wir gucken uns in die Augen und dann passiert es.
5: Entschuldige, ist hier besetzt?
1: Wie der cheatet. Dein Fazit, sag mal?
2: Also der Film ist sehr deep, der ist traurig, aber auf eine schöne Art.
1: Ja, Voicemails for Isabel gibt's ab jetzt auf Netflix.

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1: Um 5 Uhr mit Stefan Eferts. Zwischen Italien und den USA gibt es diplomatische Spannungen wegen einer Aussage von US-Präsident Trump über Italiens Regierungschefin Meloni. Hintergrund ist eine angebliche Bitte von Meloni um ein Foto. Aus Rom Jörg Seiselberg.
2: In einem Telefoninterview mit einem italienischen Fernsehsender hatte Trump unter anderem behauptet, während des G7-Gipfeltreffens in Evian habe Meloni ihn angefleht, ein gemeinsames Foto zu machen. Er habe dies eigentlich nicht tun wollen, so Trump, aber er habe Mitleid mit Meloni empfunden. Italiens Regierungschefin reagiert mit einem Instagram-Post, in dem sie ihre Verärgerung deutlich macht. Sie und Italien bettelten niemals, betont Meloni. Die Äußerungen Trumps seien völlig frei erfunden. Die schärfste diplomatische Konsequenz zieht Italiens Außenminister Tajani. Er hat seinen Staatsbesuch in den USA, der übermorgen beginnen sollte, abgesagt.
1: Das US-Außenministerium hat die von Kuba angekündigten Wirtschaftsreformen kritisiert. Das vom Parlament in Havanna beschlossene Programm sei überfällig und Teil eines Handbuchs der Diktatur, so wörtlich ein Sprecher des Außenministeriums. Nach den Plänen der regierenden Kommunisten sollen etwa private und ausländische Investoren zugelassen werden. Kuba leidet unter Lebensmittelengpässen und Treibstoffmangel. Die Linkspartei wählt heute auf ihrem Bundesparteitag in Potsdam einen neuen Co-Parteichef. Der Bundestagsabgeordnete Luigi Pantisano bewirbt sich um die Nachfolge von Jan van Aken, der aus gesundheitlichen Gründen nicht mehr antritt. Co-Chefin Schwertner tritt heute für eine zweite Amtszeit an. Für sie geht es darum, ihr bisheriges Ergebnis von vor 2 Jahren zu übertreffen. Damals erhielt sie knapp 80% der Stimmen. Bei der Fußball-WM hat Rekordweltmeister Brasilien seinen ersten Turniersieg geholt. Das Spiel gegen Haiti gewannen die Südamerikaner mit 3:0. Michael Küster aus dem ARD-WM-Team.
3: Angetrieben vom überragenden Matheus Cunha haben die Brasilianer das Team von Haiti mit 3:0 besiegt. Der frühere Bundesliga-Profi traf dabei doppelt. Dazu erzielte Vini Junior von Real Madrid den 3. Treffer. Ebenfalls in Gruppe C hat Marokko beim 1:0 über Schottland den ersten Turniersieg geholt. Schon am Abend haben sich die USA vorzeitig für das 16. Finale qualifiziert. Der Co-Gastgeber besiegte Australien in Gruppe D mit 2:0. Sollte Paraguay im Frühspiel gegen die Türkei verlieren, wären die Südamerikaner vorzeitig ausgeschieden.
1: Das waren die Nachrichten. Das Wetter in Deutschland. Im Süden wird es sonnig, später über dem Bergland einige heftige Gewitter, im Norden und in der Mitte anfangs Schauer, später freundlich, Höchstwerte 26 bis 38 Grad. Am Sonntag gibt's auch wieder Gewitter über dem Bergland, teils auch schwere Unwetter, 29 Grad in Norddeutschland und bis 39 Grad am Oberrhein. Die Zeit, es ist 5.03 Uhr.
4: Kurzer Blick auf die Straßen. Mit 8 Meldungen sind wir noch dabei um diese Uhrzeit. Die A1 Bremen Richtung Hamburg ist zwischen Harburg und Stillhorn wegen Bauarbeiten bis Montag ca. 5 Uhr gesperrt. Genauso auch die A1 Münster Richtung Dortmund, und zwar zwischen Kramenzentrum und Kreuz Dortmund-Unna. Auch da wird gebaut, bis Montag 5 Uhr ist dicht. Stau gibt es auf der A1 Münster Richtung Dortmund im Moment zwischen Unna und Kreuz Dortmund-Unna. 10 Minuten müsst ihr da drauf rechnen, 2 Kilometer ist der Stau lang. Die A3 Nürnberg Richtung Passau ist zwischen Kreuz Deggendorf und Hengersberg wegen Bauarbeiten bis Montag früh 1 Uhr gesperrt. A27 Walsrode Richtung Bremen ist zwischen Verden Nord und Langwedel in beiden Richtungen gesperrt wegen einer Baustelle, und zwar bis Montag 5 Uhr. Umleitung gibt's, und zwar über die U52 und die U9. Die A31 Gronau Richtung Oberhausen ist zwischen Schermbeck und Dorsten wegen Bauarbeiten bis Sonntag früh um 10 gesperrt. Die A40 Duisburg Richtung Essen ist zwischen Mülheim-Winkhausen und Heißen in beiden Richtungen noch bis Montag gesperrt. Und zum Schluss die A61 Hockenheim Richtung Ludwigshafen ist zwischen Dreieck Hockenheim und Kreuz Speyer bis Montag 5 Uhr auch gesperrt. Da wird gebaut. Kommt alle gut an.
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4: Adrian Pflug ist hier. Guten Morgen zusammen. Habt ihr Bock, ein bisschen was zu zocken mit mir zusammen? Ich hätte hier ein Spiel am Start. UFC 6 von EA Sports. Riesige MMA-Arena. Ich sag mal, kennen wir so ein bisschen vom Weißen Haus noch. Mal gucken, wie das Game so ist. Spielen wir hier in ungefähr 10 Minuten in der jungen Nacht. Jetzt haben wir somber, undressed. Aber Friends, auch wenn es heiß ist, bitte zieht euch nicht aus. Behaltet die Klamotten an. Ja?

0: 13 Minuten nach 5, hier ist die junge Nacht. Sag mal, ist das eigentlich vor ein paar Tagen wirklich passiert oder habe ich das geträumt, dass auf dem Rasen des Weißen Hauses ein riesen MMA-Kampf war zum Geburtstag eines Präsidenten? Genau diesen Kampf hat die EA einfach mal eingebaut, direkt in ihr neues Spiel EA UFC 6.
1: All right, here we go from the nation's capital, here on the White House lawn, I don't believe it.
0: Passt. John Alleindecker aus dem jungen Nachtteam ist jetzt nicht so der MMA-Freak, ist nicht so tief drin in dem Game, hat aber trotzdem versucht, sich da reinzufuchsen. Sag mal, ist das so ein klassisches Kampfspiel, wo man sich gegenseitig eins auf die Nase gibt?
2: Ja, ich würde sagen, kennst du eins, kennst du alle. Aber ne, man hört schon ein bisschen, da geht's gut ab. Und EA, muss man sagen, hat hier ein bisschen getüftelt und super viel mit Motion Capturing der Profis zusammengearbeitet. Okay. Also die Animationen, die sind jetzt viel näher dran an den Vorbildern. Und deswegen unterscheiden die sich auch je nach Kämpfer. Und es gibt neue Features, die Blocken, Zuschlagen und so weiter auch wirklich realistischer machen. Ja, für eine Anfängerin wie mich dadurch natürlich aber auch ein bisschen schwerer.
0: Die Frage ist ja, steigst du öfter noch in den Käfig in Zukunft oder reicht's dir?
2: Boah, ich glaube ehrlich gesagt, für mich passt es erstmal. Also das Kämpfen, das macht schon Bock und es gibt auch eben diese coolen Features. Es gibt zum Beispiel eine Hall of Fame, wo man wirklich mehr über die Hintergrundgeschichten der Kämpfer erfährt. Trotzdem irgendwie mir persönlich fehlt auch, obwohl es so einen Karrieremodus gibt, ein bisschen diese Langzeitmotivation, also warum ich da nochmal reingehen sollte. Mhm. Aber ich glaube, wer MMA wirklich feiert, der wird trotz kleiner Minuspunkte mit dem Spiel hier sehr happy sein.
0: Okay, also das Urteil über EA UFC 6, das ist jetzt draußen, könnt ihr zocken auf der PlayStation oder der Xbox. Holly Humberstone jetzt, To Love Somebody.

Ich habe jetzt neue Musik von Noah Kahn, der ja, ich beschreibe es immer ganz gerne, irgendwie Lagerfeuermusik irgendwie macht, im positivsten Sinne. Ich finde die Songs immer wirklich, die gehen irgendwie direkt ins Herz rein. Und der hier heißt Doors und ist tatsächlich vom Inhalt her super spannend, weil, wenn ich es richtig deute, geht es darum, dass man jemanden Nähe schenken will,

0: 5.30 Uhr. Zeit für die Straßen. A1 Bremen Richtung Hamburg ist zwischen Harburg und Stillhorn wegen Bauarbeiten bis Montag ca. 5 Uhr gesperrt. Und genauso auch die A1 Münster Richtung Dortmund zwischen Kamenzentrum und Kreuz Dortmund-Unna. Auch da wird gebaut, auch da ist bis Montag 5 Uhr dicht. Die A1 Münster Richtung Dortmund, da gibt es Stau und zwar zwischen Unna und Kreuz Dortmund-Unna. 30 Minuten müsst ihr draufrechnen, ungefähr 2 Kilometer Stau. Die A3 Nürnberg Richtung Passau ist zwischen Kreuz Deggendorf und Hengersberg wegen Bauarbeiten bis Montag früh gesperrt. 1 Uhr ist der Schluss. Die A27 Walsrode Richtung Bremen ist zwischen Verden Nord und Langwedel in beiden Richtungen wegen der Baustelle bis Montag 5 Uhr gesperrt. Umleitung über die U52 und die U9. Die A31 Gronau Richtung Oberhausen ist zwischen Schermberg und Dorsten wegen Bauarbeiten bis Sonntag früh 10 Uhr gesperrt. Die A40 Duisburg Richtung Essen ist zwischen Müllheim-Winkhausen und Heißen in beiden Richtungen bis Montag gesperrt. Und die A61 Hockenheim Richtung Ludwigshafen ist zwischen Dreieck Hockenheim und Kreuz Speyer wegen Bauarbeiten bis Montag 5 Uhr gesperrt. Leute, dann sag ich mal, kommt gut an, gell?
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0: Adam Flug ist hier, guten Morgen zusammen. Auch wenn wir Temperaturen jenseits der 30 Grad haben und Weihnachten noch sehr weit entfernt ist, müssen wir gleich mal kurz in ungefähr 10 Minuten über Weihnachten reden. Beziehungsweise um etwas, was an Weihnachten Tradition ist. Grinch-Filme. Habt ihr vielleicht auch auf der Bucketlist zu Weihnachten? Es wird einen neuen Film aus der Reihe geben. Wie, wo, wer, was, wann, klären wir gleich mit unserer Kollegin aus dem Pop-Team hier in der jungen Nacht.

0: Einen wird es wenigstens nicht freuen, dass wir jetzt über was Weihnachtliches sprechen, nämlich ihn hier.
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2: Doppelhasch.
0: Er hasst Weihnachten, der Grinch. Er kriegt aber trotzdem einen neuen Film, Brynja Becker aus dem Jungen Nachtteam. Die wichtigste Frage ist ja für mich eigentlich, ist Jim Carrey wieder dabei, 26 Jahre nach dem ersten Film?
3: Das steht noch nicht zu 100% fest. Jim Carrey hat die Dreharbeiten damals ja gehasst. In der Talkshow von Graham Norton hat er gesagt, für ihn war es, als wäre er jeden Tag lebendig begraben worden.
4: Literally the makeup was like being buried alive every day.
3: Ja, weil das Kostüm so schwer und unbequem war. Erstmal musste er jeden Tag 8 Stunden in die Maske. Und dann hat das Kostüm auch immer noch wehgetan, gejuckt, gekratzt. Und die Kontaktlinsen, die er tragen musste, die waren auch richtig unbequem.
0: Okay, das heißt, die 20 Millionen Dollar, die er damals gekriegt hat und verdient hat, waren eher Schmerzensgeld. Aber ich meine, gut, dass er es gemacht hat. So viele lieben ja den Film.
3: Ja, und deswegen ist er jetzt hoffentlich, aber auch sehr wahrscheinlich wieder dabei. Heute kann man ja auch ganz viel mit CGI machen. Und die Kontaktlinsen zum Beispiel müsste er ja nicht mehr tragen.
0: Gut, bis dahin sind wir gespannt auf den neuen Grinch, der hatte allerdings vorher erstmal noch ein bisschen was abzuarbeiten.
1: 4 Uhr, schwelgen in Selbstmitleid. 4.30 Uhr, starren in den Abgrund.
0: Gut, dass es schon nach 5 ist. Müssen wir nicht mehr in den Abgrund starren.

She Did It Again. Ein bisschen angelehnt an Oops, I Did It Again von Britney Spears von ein paar Jährchen. Geht einfach darum, dass jemand weiß, dass er mega attraktiv für andere ist.

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1: Auf ihren Bundesparteitag in Potsdam hat die Linke ihre Parteilinie in Bezug auf den Nahostkonflikt verschärft. Das israelische Vorgehen im Gazastreifen wird nun offiziell als Völkermord eingestuft. Ein entsprechender Antrag wurde mit großer Mehrheit beschlossen. Im Beschluss enthalten ist ein Bekenntnis zum Existenzrecht des Staates Israel. Außerdem wird gefordert, sowohl jüdisches als auch palästinensisches Leben in Deutschland zu schützen. Die Linke sieht sich wegen ihrer Haltung zum Nahostkonflikt immer wieder mit Antisemitismusvorwürfen konfrontiert. Der ukrainische Präsident Volodymyr Zelensky hat Belarus vorgeworfen, Signalverstärker für russische Drohnen an der Grenze der Ukraine aufgestellt zu haben. Zelensky erklärte, mithilfe dieser Technik werde der Beschuss auf die ukrainische Bevölkerung gelenkt. Er forderte den belarussischen Machthaber Alexander Lukaschenko auf, die Anlagen innerhalb einer Woche abzubauen. Andernfalls werde die Ukraine selber tätig. Die Grünen fordern, dass Schiffe der sogenannten Schattenflotte in deutschen Hoheitsgewässern grundsätzlich kontrolliert werden. Parteivorsitzende Franziska Brandner sagte der deutschen Presseagentur, gesetzliche Lücken müssten schnell geschlossen werden. Jedes Schiff der Schattenflotte müsse bei der Durchfahrt auf die Einhaltung aller geltenden Vorschriften kontrolliert werden. Unter der Schattenflotte versteht man Öltanker und andere Frachtschiffe mit undurchsichtigen Eigentümerstrukturen. Russland benutzt diese, um Sanktionen zu umgehen.
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1: Auf ihren Bundesparteitag in Potsdam hat die Linke ihre Parteilinie in Bezug auf den Nahostkonflikt verschärft. Das israelische Vorgehen im Gazastreifen wird nun offiziell als Völkermord eingestuft. Ein entsprechender Antrag wurde mit großer Mehrheit beschlossen. Im Beschluss enthalten ist ein Bekenntnis zum Existenzrecht des Staates Israel. Außerdem wird gefordert, sowohl jüdisches als auch palästinensisches Leben in Deutschland zu schützen. Polen fordert bei den Ukraine-Beratungen der europäischen Verbündeten mehr Mitsprache. Außenminister Radosław Sikorski sagte der Frankfurter Allgemeinen Sonntagszeitung, Polen sei Nachbar sowohl von Russland als auch der Ukraine. 90% der Rüstung für die Ukraine gingen durch Polen. Sein Land trage das Risiko dafür. Deshalb fordere man einen Platz am Verhandlungstisch. Die Initiative für Verhandlungen mit Russland ging bisher vor allem von Berlin, Paris und London aus. Die Grünen fordern, dass Schiffe der sogenannten Schattenflotte in deutschen Hoheitsgewässern grundsätzlich kontrolliert werden. Parteivorsitzende Franziska Brandner erklärte, jedes Schiff der Schattenflotte müsse bei der Durchfahrt auf die Einhaltung aller geltenden Vorschriften kontrolliert werden. Unter der Schattenflotte versteht man Öltanker und andere Frachtschiffe mit undurchsichtigen Eigentümerstrukturen. Russland benutzt diese, um Sanktionen zu umgehen.
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2: Auf ihrem Bundesparteitag in Potsdam hat die Linke ihre Parteilinie in Bezug auf den Nahostkonflikt verschärft. Das israelische Vorgehen im Gazastreifen wird nun offiziell als Völkermord eingestuft. Ein entsprechender Antrag wurde mit großer Mehrheit beschlossen. Im Beschluss enthalten ist ein Bekenntnis zum Existenzrecht des Staates Israel. Außerdem wird gefordert, sowohl jüdisches als auch palästinensisches Leben in Deutschland zu schützen. Polen fordert bei den Ukraine-Beratungen der europäischen Verbündeten mehr Mitsprache. Außenminister Radosław Sikorski sagte der Frankfurter Allgemeinen Sonntagszeitung, Polen sei Nachbar sowohl von Russland als auch der Ukraine. 90% der Rüstung für die Ukraine gingen durch Polen. Sein Land trage das Risiko dafür. Deshalb fordere man einen Platz am Verhandlungstisch. Die Initiative für Verhandlungen mit Russland ging bisher vor allem von Berlin, Paris und London aus. Die Grünen fordern, dass Schiffe der sogenannten Schattenflotte in deutschen Hoheitsgewässern grundsätzlich kontrolliert werden. Parteivorsitzende Franziska Brandner erklärte, jedes Schiff der Schattenflotte müsse bei der Durchfahrt auf die Einhaltung aller geltenden Vorschriften kontrolliert werden. Unter der Schattenflotte versteht man Öltanker und andere Frachtschiffe mit undurchsichtigen Eigentümerstrukturen. Russland benutzt diese, um Sanktionen zu umgehen.
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4: Guten Morgen, guten Morgen. Hey, mein Sputnik hat bei dir gelandet. Wir Süßmäuse, wir haben die nächsten paar Stunden hier auf Sputnik für uns und ziehen uns zusammen rein, was denn diese Woche so auf den For You Pages, Timelines und Feeds sowas von den Ton angegeben hat. Und ich bin mir ziemlich sicher, dass ihr auch hardcore zugespannt worden seid mit WM-Content, oder? Irgendwie kann man sich nicht dagegen wehren, selbst wenn Fußball jetzt nicht so unbedingt unser oder euer Ding ist. Was es aber für sehr, sehr cute Nebenschauplatz-Stories auf den Feeds gegeben hat, gleich.

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0: Also, ich habe doch keine Ahnung vom Fußball wirklich. Aber selbst ich bekomme mit, was rund um die WM auf den Feeds und bei YouPages los ist. Und deswegen machen wir hier mal einen kleinen WM-Timeline-Recap der Woche.
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0: Wir haben Thema Nummer 1, die japanischen Fans und Fußballmannschaft, die hinter sich aufräumen. Das ist so ein wiederkehrendes WM-Thema, aber auch immer wieder extrem cute. Anscheinend ist es ein japanisches Prinzip, einen Ort so zu hinterlassen, wie man ihn vorgefunden hat. Das wird in Japan auch schon den Kids in der Schule beigebracht. Und weil das so tief verankert ist, gab es auch die Tage wieder Videos und Bilder von japanischen Fans, die das Stadion aufräumen oder von den perfekt sauberen Lockerrooms, inklusive auf einem sauberen Haufen gestapelte Trikots, die die japanische Mannschaft zurückgelassen hat. So, Timeline-Thema Nummer 2, die wholesome Story zu Capverdes Torwart Jorginho. Das bedeutet übrigens auf Portugiesisch Großmütterchen. Das ist nur sein Spitzname. Der Typ, der ist nämlich 40 Jahre alt und wird deswegen von der Mannschaft und auch von Fans immer wieder so ein bisschen für sein Alter aufgezogen. Im Spiel gegen Spanien hat er aber unfassbar abgeliefert, hat ganze 27 Torschüsse gehalten, wodurch das Spiel am Ende 0:0 ausgegangen ist. Jorginho selbst hat seine Performance nicht nur ultimativ internationalen Fame eingebracht, sondern auch innerhalb kürzester Zeit fast 13 Millionen neue Instagram-Follower eingebracht. Also richtig, richtig sweet. Ich finde, selbst wenn man Fußball eher so boring findet, die ganzen Sidequests dazu, die sind schon maximal cute, oder Sputnik-Zone?
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0: Ich glaube, uns ist allen bewusst, wie viel kranker Mist auf den Timelines gepostet und geteilt wird. Aber was die Woche mal wieder viral gegangen ist, ist wirklich zu hart. Ein Video von einem Bungee-Jump mit Todesfolge.
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0: Es geht um das Video von Maria Eduarda Rodriguez. Die war letzte Woche Samstag auf einer Brücke in der Nähe von Sao Paulo. Das ist so eine stillgelegte Eisenbahnbrücke, von der regelmäßig Bungee-Jumps durch Veranstalter angeboten werden. Anscheinend kann man da so einen Flugzeugjump buchen, bei dem dich zwei Mitarbeitende hochhalten und du face down von denen von der Brücke geworfen wirst. Und genau das hat auch Maria gemacht. Das Video, das so hart geteilt wurde, das zeigt, wie Maria genauso springt. Aber zu sehen ist halt auch, dass sich das Sicherheitsseil, das sie ja eigentlich befestigen sollte, zusammengerollt und komplett lose am Boden liegt. Das ist nicht an ihr dran. Maria hat den Sprung aus 40 Metern leider nicht überlebt und die drei Crewmitglieder, die wurden verhaftet. Die Ermittlungen wegen fahrlässiger Tötung, die laufen derzeit. Maximal schlimm also das komplette Szenario. Mindestens genauso schlimm finde ich aber, dass das Video überhaupt auf Insta und TikTok gestellt wurde und davon tausende Menschen geteilt wird. Ich meine, am Ende ist da ein junger Mensch gestorben und hinterlässt eine komplett traumatisierte und trauernde Familie. Also, wenn ihr das mal wieder reingespült bekommt, Sputnik-Zone, vielleicht lieber weiter swipen und solchen Online-Gaffern lieber kein View schenken.
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1: 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Um über ein Ende des Irankriegs zu sprechen, ist der US-Unterhändler Steve Witkoff, US-Medienberichten zufolge, auf dem Weg in die Schweiz. Dort solle die erste Gesprächsrunde über ein mögliches Atomabkommen stattfinden. Den Berichten zufolge will auch Irans Außenminister Abbas Araghchi heute anreisen. Eine offizielle Bestätigung für die Reise gibt es bislang nicht. Im Süden des Libanon hat es trotz seiner vereinbarten Waffenruhe erneut israelische Luftangriffe gegeben. Nach Angaben der staatlichen libanesischen Nachrichtenagentur NNA wurden 5 Menschen getötet. Israel griff demnach mehr als ein Dutzend Orte an. Israel und die vom Iran unterstützte Hisbollah-Miliz hatten sich gestern nach US-Angaben auf eine Waffenruhe verständigt. Auf ihrem Bundesparteitag in Potsdam hat die Linke ihre Parteilinie in Bezug auf den Nahostkonflikt verschärft. Das israelische Vorgehen im Gazastreifen wird nun offiziell als Völkermord eingestuft. Ein entsprechender Antrag wurde mit großer Mehrheit beschlossen. Im Beschluss enthalten ist ein Bekenntnis zum Existenzrecht des Staates Israel. Außerdem wird gefordert, sowohl jüdisches als auch palästinensisches Leben in Deutschland zu schützen. Die Linke sieht sich wegen ihrer Haltung zum Nahostkonflikt immer wieder mit Antisemitismusvorwürfen konfrontiert.
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3: Einen schönen Samstagvormittag wünsche ich euch. Schön, dass ihr zu Hype im Start seid. Wir machen hier wie immer einen allerausführlichsten Rückblick in die allergehacktesten Themen der letzten Woche. Also welche neuen TikTok-Trends sprudeln gerade so hoch? Was wurde hardcore in den Comment-Sections diskutiert? Und welche Tech-News gibt es? Und vor allem das, also Tech-News, gab es mal wieder von der EU. Die haben jetzt nämlich einen ziemlich nicen Schritt gegen Deepfakes im Internet gemacht. Wie genau der aussieht, verrate ich euch. Bei mir bleiben.
4: Hey guys, what's

0: endlich mal wieder Good News von der EU. Die haben die Woche nämlich beschlossen, KI-Systeme zu verbieten, die sexualisierte Deepfakes erzeugen.
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0: Vor allem seit dem Colleen Fernandes-Fall ist der Spotlight noch größer auf dem Problem um Deepfakes im Internet. Und das Europäische Parlament ist jetzt einen wichtigen Schritt weiter, um dagegen vorzugehen. Die haben die Tage nämlich ein Gesetzespaket angenommen, das unter anderem KI-Systeme verbietet, die Material über sexuellen Kindesmissbrauch erzeugen oder die intime Teile einer identifizierbaren Person darstellen oder diese bei sexuell expliziten Handlungen ohne deren Einwilligung zeigen. Das schließt dann sowohl Bilder als auch Videos als auch Audios ein. Auslöser dafür war in dem Fall jetzt nicht Colleen Fernandes, sondern einerseits Gronkh, der Chatbot von Elon Musk auf X, der da auch richtig, richtig viel Müll produziert, und andererseits KI-generierte Bilder von Italiens Premierministerin Giorgia Meloni. Das Verbot, das soll dann ab dem 2. Dezember noch dieses Jahr gelten, und bis dahin haben die Unternehmen noch Zeit, ihre KI-Systeme dem Gesetz anzupassen. Sollten sie danach immer noch gegen das Gesetz verstoßen, kann es Strafzahlungen von bis zu 35 Millionen Euro geben.
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gerade im Auto sitzt, war das hier hoffentlich euer Motto. Drive safe, Miles Smith und Niall Horan waren das ganz neu hier bei Sputnik. Joe habe ich euch jetzt, end of beginning.

0: Wenn ihr morgens aufwacht, geht doch safe der erste Step zum Klo, oder? Stellt euch mal vor, in Zukunft kommt das Klo zu euch.
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0: Es ist absolut crazy, was dieses chinesische Unternehmen vorgestellt hat und geht genau deswegen auch seit ein paar Tagen viral. Der angeblich weltweit erste selbstfahrende Toilettenroboter. Das Teil wurde auf einer Messe für Altenpflege vorgestellt, was auch mega Sinn macht, wenn wir uns mal reinziehen, was dieses Ding kann. Sich auf Befehl im Raum navigieren, ähnlich wie so bei einem Saugroboter, und dann zu einem gefahren kommen. Nach der Benutzung gibt's erstmal eine Bidetwäsche für untenrum plus Trockenföhnen. Danach wird das Geschäft mit einem Geruchskontrollsystem versiegelt und der Robo fährt wieder zu seiner Dockingstation, entsorgt die Hinterlassenschaft und reinigt sich dann anschließend selbst. Für ältere Menschen und welche, die in ihrer Mobilität eingeschränkt sind, also eine sehr, sehr nice Hilfe. Nur Gen Zs und Millennials feiern das Ding halt auch in den Comment Sections. Vor allem Gamer haben das für sich so als Tool entdeckt, mit dem sie quasi durchzocken könnten. Und das für nur $4,000 für den Toilettenrobo. Ey, allein für den Moment on Stream finde ich ein sehr, sehr nices Invest.
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1: Um über ein Ende des Iran-Krieges zu sprechen, ist der US-Unterhändler Steve Witkoff US-Medienberichten zufolge auf dem Weg in die Schweiz. Dort solle die erste Gesprächsrunde über ein mögliches Atomabkommen stattfinden. Den Berichten zufolge will auch Irans Außenminister Abbas Araghchi heute anreisen. Eine offizielle Bestätigung für die Reisen gibt es bislang nicht. Im Süden des Libanon hat es trotz einer vereinbarten Waffenruhe erneut israelische Luftangriffe gegeben. Nach Angaben der staatlichen libanesischen Nachrichtenagentur NNA wurden 5 Menschen getötet. Israel griff demnach mehr als ein Dutzend Orte an. Israel und die vom Iran unterstützte Hisbollah-Miliz hatten sich gestern nach US-Angaben auf eine Waffenruhe verständigt. In Sachsen haben sich CDU, SPD und BSW auf ein neues Straßengesetz verständigt. Wie die Freie Presse berichtet, soll der Landtag am Mittwoch darüber abstimmen. Demnach sollen für Staats- und Kreisstraßen künftig keine Planfeststellungsverfahren und Umweltverträglichkeitsprüfungen mehr erforderlich sein. Ziel ist es, die Sanierung maroder Straßen und Brücken zu beschleunigen. Auch der Bau von Radwegen soll erleichtert werden. Die Grünen kritisieren, dass Gesetz verstoße gegen das EU-Umweltrecht und das Grundgesetz.
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3: Saturday, mittendrin in der Action seid ihr gelandet. Wir haben noch 2 Stunden miteinander und in denen gucken wir uns an, welche Themen denn diese Woche so auf den Timelines for You-Pages und Feeds sowas von durch die Decke geschossen sind. Und am allermeisten hat das Elon Musk hinbekommen, der ernsthaft das ZDF verklagen will. Richtig absurd crazy, oder? Was das ZDF angestellt haben soll, das verrate ich euch gleich. Gib mir ein paar Songszeit.
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0: Da ist er die Tage zum ersten Billionär auf diesem Planeten geworden. Und was macht er mit der Kohle? Das ZDF verklagen.
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0: Elon Musk vs. ZDF hatte ich ehrlich gesagt nicht auf meiner 2026 Bingo-Karte, ist da aber ganz fett drauf. Letzte Woche Freitag gab es bei ZDF heute live einen Beitrag über gewalttätige Ausschreitungen in Belfast. Zu denen kam es nach einem Messerangriff von einem Sudanesen, der da jetzt wegen Mordes angeklagt ist. In der ZDF-Sendung wurde dann in der Anmoderation behauptet, Musk habe gemeinsam mit einem britischen Rechtsextremen dazu aufgerufen, Zitat, Jagd auf Migranten zu machen. Elon fand das eine krasse Lüge, sein Anwalt offensichtlich unwahr, also zack, Unterlassungserklärung eingereicht und rechtliche Schritte eingeleitet. Das ZDF ist auch komplett zurückgerudert, haben die Passage entfernt und die Anmod aus rechtlichen Gründen gekürzt. So, und jetzt gibt's halt eine krasse Debatte in den Comment-Sections, weil Elon ja schon seit Jahren immer wieder große Medienhäuser und JournalistInnen angreift und denen falsche Berichterstattung vorwirft. Sonst hat er sich dabei auf Amerika beschränkt, aber jetzt trifft's halt echt eins der größten deutschen Medienhäuser out there. Also an sich wirklich eine gruselige Entwicklung, wenn Menschen mit Kohle Medienberichterstattung beeinflussen können. Und trotzdem, das ZDF hat zurückgezogen, weil das eine zugespitzte und weil das eine unpräzise Formulierung war.
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0: Ahnung, wie es bei euch ist, aber meine For You-Page, die ist komplett ausgewandert nach Colorado.
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0: Also, was die Temperaturen angeht, sind wir endlich im Sommer gelandet, Sputnik-Zone. Und die Hitze, die macht sich auch auf den For You-Pages bemerkbar, weil gerade einer der schönsten Afro-Pop-Songs überhaupt gehypt wird. Colorado.

0: einen harten Hype hat. Einerseits, weil es eine absolute Power-Kombi ist an Nigerian Artists, die absoluten OGs of Afropop. Das hier sind Johnny Drill, Ira Star und Young John. Und vor allem Ira Star, absolute Household Name, eine der größten und talentiertesten Sängerinnen out there. Und vor allem die bringt so einen easy, romantic Vibe in diesen Track. Und genau deswegen wird Colorado für Couple-Content verwendet, entweder aus dem Urlaub oder für so einen Soft-Launch. Also, wenn es bei euch ein kleines bisschen verträumt, romantic zugeht am Wochenende, den hier bitte sofort anschmeißen. Colorado, Johnny Drill, Ira Star und Young John.
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1: 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In der Diskussion um eine strukturelle Benachteiligung ostdeutscher Fußballvereine erhöhen die ostdeutschen Ministerpräsidenten den Druck auf den Deutschen Fußballbund. Nach MDR-Informationen haben sie einen gemeinsamen Beschluss gefasst. Darin fordern sie, dass die Regionalliga Nordost nach jeder Saison einen festen Aufstiegsplatz in die dritte Liga erhält. Bislang hat die Regionalliga Nordost nur alle 3 Jahre einen garantierten Aufstiegsplatz. In der Regionalliga Nordost spielen zahlreiche ostdeutsche Traditionsvereine. Der Vorschlag ist schon älter, wurde bislang aber etwa vom Bayerischen und Westdeutschen Fußballverband verhindert. Um über ein Ende des Iran-Krieges zu sprechen, ist der US-Unterhändler Steve Witkoff US-Medienberichten zufolge auf dem Weg in die Schweiz. Dort solle die erste Gesprächsrunde über ein mögliches Atomabkommen stattfinden. Den Berichten zufolge will auch Irans Außenminister Abbas Araghchi heute anreisen. Eine offizielle Bestätigung für die Reisen gibt es bislang nicht. Im Süden des Libanon hat es trotz einer vereinbarten Waffenruhe erneut israelische Luftangriffe gegeben. Nach Angaben der staatlichen libanesischen Nachrichtenagentur NNA wurden mindestens 5 Menschen getötet. Israel griff demnach mehr als 1 Dutzend Orte an. Israel und die vom Iran unterstützte Hisbollah-Miliz hatten sich gestern nach US-Angaben auf eine Waffenruhe verständigt.
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3: Einen schönen Samstag mit Deck wünsche ich euch. Hey, cool, dass ihr zur letzten Stunde halb am Start seid. Wir gucken hier immer durch die Themen, die Social Media Welt in den letzten Tagen hardcore im Griff hatte. Und ich bin mir sehr, sehr sicher, dass bei euch auch das Comeback-Video von Lil Nas X auf die Timeline gespielt wurde, oder? Der hat sich ja letztes Jahr aus der Öffentlichkeit zurückgezogen wegen Krise. Was los war, wie es ihm jetzt geht und ob er jetzt dann bald so richtig zurück ist? Gleich. Schön hier bei mir bleiben, okay?
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0: Leute, ist euch mal aufgefallen, dass wir lange nichts mehr von Lil Nas X gehört haben? Well, he's back.
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0: Könnt ihr euch noch daran erinnern, dass Lil Nas X letzten August verhaftet wurde, weil er nackt und nur mit Cowboystiefeln durch die Straßen von Los Angeles gelaufen ist? Seitdem ging es für ihn straight in die Reha. Und wir haben so ziemlich nichts mehr von ihm gehört, bis er jetzt am Mittwoch ein Video von sich auf Instagram gepostet hat, das innerhalb kürzester Zeit wirklich Millionen Aufrufe hatte. Darin erzählt er, dass er jetzt einen Therapeuten und einen Psychiater hat, was ihm mega dabei hilft, seine Bipolarität zu behandeln. Die wollte er sich Ewigkeiten nicht eingestehen, weil, Zitat, ganz im Ernst, ich bin schwarz und ich bin schwul, ich hab's eh schon hart genug. Und er wollte eben auch nicht, dass Menschen ihn anders behandeln. Aber die Zeit in der Reha, die hat ihm anscheinend nicht nur dabei geholfen, einen besseren Umgang damit zu finden, sondern ich finde auch insgesamt wirkt er in dem Video voll sweet und wholesome und happy. Und anscheinend hat sich das auch auf seine Musik ausgewirkt. Lil Nas X hat nämlich angekündigt, dass wir da ganz bald was Neues von ihm hören und sehen. Fingers crossed, dass er ein gesundes Arbeitspensum für sich findet, das ihm vor allem Spaß macht.
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0: Also das Gerücht gibt es ja echt schon länger, aber es sieht so aus, als gäbe es jetzt wirklich eine Bestätigung dafür, dass Tom Holland und Zendaya geheiratet haben.
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0: Am Dienstag hat das US-Männermagazin Esquire ein Interview mit Tom Holland veröffentlicht, der richtig, richtig Welle gemacht hat auf den Socials, weil Tom darin indirekt bestätigt, dass er und Zendaya wirklich schon geheiratet haben. Die beiden, die sind ja seit den Spider-Man-Dreharbeiten 2016 zusammen und seit Anfang des Jahres gibt es auch immer wieder Leute aus deren Umfeld, die behaupten, dass es schon zur Hochzeit gekommen sei. Im Januar zum Beispiel hat das Zendaya Stylist auf einem Red Carpet-Interview erzählt. Aber von den beiden selbst gab es noch kein konkretes Statement bis jetzt. In dem Interview wurde Tom gefragt, ob er Familienmitglieder denn eigentlich beruhigen musste, nachdem KI-generierte Hochzeitsbilder von Zendaya und ihm im Internet aufgetaucht sind. Und was antwortet Tom? Nö, die waren ja alle dabei. Setzt aber auch direkt nach, mehr bekommt ihr nicht von mir dazu. Richtig sweet, oder? Ey, ich finde es so cute, dass die beiden den Moment für sich, für die Family und die Friends haben konnten und das nicht so hart ausgeschlachtet wurde wie bei anderen Superstars.
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0: BTS Swim. Sputnik ist bei euch um 14 Uhr.
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2: In der Diskussion um eine strukturelle Benachteiligung ostdeutscher Fußballvereine erhöhen die ostdeutschen Ministerpräsidenten den Druck auf den Deutschen Fußballbund. Nach MDR-Informationen haben sie einen gemeinsamen Beschluss gefasst. Darin fordern sie, dass jeder Regionalligameister aufsteigt. Bislang hat die Regionalliga Nordost nur alle 3 Jahre einen garantierten Aufstiegsplatz. Dort spielen zahlreiche ostdeutsche Traditionsvereine. Der Vorschlag ist schon älter, wurde bislang aber etwa vom Bayerischen und Westdeutschen Fußballverband verhindert. Thüringens Ministerpräsident Mario Vogt sagte, die Vereine verdienten faire Wettbewerbsbedingungen. Der Beschluss der ostdeutschen Ministerpräsidenten setze ein klares Zeichen für eine lebendige Fußballkultur. In Sachsen haben sich CDU, SPD und BSW auf ein neues Straßengesetz verständigt. Wie die Freie Presse berichtet, soll der Landtag am Mittwoch darüber abstimmen. Demnach sollen für Staats- und Kreisstraßen künftig keine Planfeststellungsverfahren und Umweltverträglichkeitsprüfungen mehr erforderlich sein. Ziel ist es, die Sanierung maroder Straßen und Brücken zu beschleunigen. Trotz der Waffenruhe zwischen der Hisbollah-Miliz und Israel sind bei israelischen Angriffen auf Libanon mindestens 10 Menschen getötet worden. Nach Angaben der libanesischen Nachrichtenagentur NNA griff das israelische Militär mit Kampfflugzeugen und Drohnen Gebiete im Süden des Landes an. Nach Angaben des israelischen Militärs wurde mit der Aktion auf Beschuss seitens der Hisbollah reagiert. Israel und die Hisbollah hatten sich gestern nach US-Angaben auf eine Waffenruhe verständigt.
0: Also soweit die Infos, vielen Dank.
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0: Gleich 14.03 Uhr, Sputnik, schaut mal auf die Straßen vor euch, für euch. Und zwar habe ich hier die A2 Richtung Berlin. Da ist zwischen Zirsau und Wollin nach einem Unfall die Strecke dicht. Zurzeit gibt es da Stau. Die B6 zwischen Wurzen und Machern ist aktuell nach einem Unfall auch gesperrt. Dann das Hive-Festival. Wissen wir seit gestern, gibt eine Sperrung auf der B107 zwischen Jüdenberg und Gräfenhainichen. Bis Montag ist da die Strecke noch dicht und die B242 ist zwischen Tanne und Trautenstein in beiden Richtungen nach einem Unfall auch gesperrt. Blitzer noch auf der A9 Richtung München zwischen Niemek und Kleinmarzens, A9 Richtung München nochmal zwischen Eisenberg und Bad Klosterlausens und in Leipzig in der Altenburger Straße. Höhe MDR. Na, sieh mal einer an. Also, ihr wisst Bescheid, könnt gerne noch durchrufen 08021 und 4x die 0 kostenlos, falls ihr noch einen Stau oder einen Blitzer ergänzen möchtet. Ja, ich habe ja irgendwie gedacht, dass mit diesem blauen Himmel, das bleibt jetzt übers Wochenende, aber so ein paar Wolken sind da aufgezogen und wenn du mich fragst, es sind ja doch ein paar mehr als gedacht. Ich bin hier vorhin schon durch so ein kleines Gewitter gefahren, also ein bisschen Regen kann mal runterkommen, Gewitter, ja, kann auch dabei sein, ansonsten aber ziemlich warm, 30 Grad, Magdeburg-Hasselbach-Platz, Halle Südstadtring 28, Zwickau am Johannesbad 28 Grad nachgemessen, bis 33, könnten sie hier und da heute noch werden, ansonsten sieht's aber zum Start auch in die neue Woche, wenn ich da nochmal reinschaue, ganz gut aus. Keine größeren Änderungen, es wird sogar noch ein bisschen heißer. Na gut. Also können sich ja die glücklich schätzen, die im Froster noch so ein bisschen Wassereis oder Ähnliches haben. Auf jeden Fall vielleicht auch ein paar Eiswürfel, nicht verkehrt, falls ihr euch noch ein Getränk machen wollt heute. Abkühlung ist angesagt. Wo kühlt ihr euch denn ab? Könnt ihr mal eine Sprachnachricht rumschicken. Ansonsten einfach aufs Sofa legen, Vorhang runter, kommt wenig Sonne rein und Sputnik laufen lassen. Mein Name ist Ingo, hi.
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0: Tame Impala und Jenny, Dracula habt ihr gerade gehört, neu hier bei uns in der Playlist bei Sputnik. Falls ihr ein paar Gruppenspiele der aktuellen Fußball-Weltmeisterschaft schon gesehen habt, dann ist euch vielleicht auch aufgefallen, dass sehr viele Spieler dort pinke Schuhe tragen. Ist natürlich eine schöne Farbe, gar keine Frage, aber ist schon auffällig, dass so viele Spieler nahezu einheitlich da unterwegs sind. Einer, der da mehr weiß, ist unser ARD-Kollege Tim. Erzähl mal, warum tragen die denn bei dieser WM so oft diese pinken Schuhe? Haben die sich da irgendwie abgesprochen oder was?
1: Die haben sich nicht abgesprochen und es ist auch kein Statement, das da gesetzt wird. Es ist schlichtweg Marketing. Pink hat einen großen Wiedererkennungswert und ist extrem gut sichtbar. Hebt sich vom grünen Rasen top ab und ist somit auch in schnellen Spielszenen gut zu sehen. Erst recht in Zeitlupen und ganz wichtig, in Social Media Clips stechen die richtig raus und das ist eben gut für die Marke. Am Ende also ist der Trend zu Pink vor allem Verkaufe, denn Pink hat bei den Fans längst eine Akzeptanz erreicht. Das pinke Trikot zum Beispiel der DFB-Elf bei der EM vor 2 Jahren ist nach den weißen Trikots eines der meistverkauften in Deutschland.
0: Ja gut, das eine ist das Marketing, das andere aber auch, wie finden die Spieler das überhaupt?
1: Ehrlich gesagt, die haben keine Wahl. Da hat jeder Einzelne einen Ausrüstervertrag, heißt, der bekommt Geld dafür, dass er eine bestimmte Marke trägt und dafür gibt die Marke vor, was er tragen muss und was er zu tragen hat. Und bei dieser WM sind das eben pinke Fußballschuhe. Das kann der Spieler noch so doof finden, spielt keine Rolle. Dennis Undorf zum Beispiel, der findet so lala. Der trug auf dem offiziellen Mannschaftsfoto für die WM klassische schwarze Oldschool-Treter seines Ausrüsters, sagte, oh, die finde ich eigentlich ganz cool, aber ich werde sie wohl im Spiel nicht tragen dürfen. Und tatsächlich, gegen Curaçao hatte er pinke Schuhe.
0: Ah, okay, also pinke Schuhe werden wir wohl noch bei einigen Spielen beobachten können. Vielleicht ja auch heute Abend bei dem Spiel Deutschland gegen die Elfenbeinküste. Die Spieler müssen das tragen, ob sie wollen oder nicht. Tim hatte die Infos für uns. Danke dir.
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0: MDR Sputnik hier um 14:29 Uhr. Lasst uns auf die Straßen vor euch schauen. Die A2 Richtung Berlin, da ist zwischen Cesa und Wollin nach einem Unfall die Strecke nach wie vor dicht, gibt derzeit auch Stau. A9 Richtung München zwischen Niemeck und Kleinmarzehns, Behinderungen dort nach einem Unfall. A9 nochmal Richtung München zwischen Dessau-Ost und Dessau-Süd, da gibt es Probleme, da liegen Fahrzeugteile auf der rechten und mittleren Fahrspur. Das Hive-Festival aktuell macht nach wie vor Probleme, die B107 zwischen Jüdenberg und Gräfenhainichen ist deshalb bis Montag gesperrt und im Salzlandkreis, da ist die Straße zwischen dem Abzweig Wilsleben und Neuköningsaue nach einem Unfall auch dicht. Blitzer noch auf der A9 Richtung München zwischen Niemeck und Kleinmarzehns und in Leipzig in der Altenburger Straße. Höhe MDR wurde aufgebaut. Falls ihr ergänzen wollt, 08000 21 und 4x die 0 kostenlos. Sonne soll noch da sein. Ich sehe gerade nicht so viel davon, weil doch ein paar graue Wolken aufgezogen sind. Aber ich glaube, wir werden heute nochmal die Sonne sehen. Die Temperaturen auf jeden Fall sind vielversprechend. 30 Grad in Magdeburg am Alten Markt. Nachgemessen haben wir in Köthen am Bachplatz. Da sind es 29 und Halle an der Peisnitz 28 Grad. Sommerlich warm also, bleibt es dann auch, wenn man sich die nächsten Tage anguckt, vor allen Dingen zum Starten in die neue Woche, sommerlich, weniger Gewitter und die Temperaturen steigen sogar mal ein bisschen. Sputnik ist bei euch. Macht das Beste aus diesem Tag, der ja nun wirklich viele Möglichkeiten bereithält. Wenn ihr nicht gerade unter einer dicken grauen Wolke steht und vielleicht Regen abbekommt, kann es ja draußen dann doch ganz schön sein. Wobei die Hitze ja auch einigen zu schaffen macht. Genug trinken ist da angesagt. Wir auf jeden Fall trinken genug und bleiben hier auch stabil für euch am Start mit einer vollen Playlist. Mein Name ist Ingo und Musik kommt von ihm.
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0: Also ich sag mal, bestes Wetter. Kaltes Getränk habt ihr dann vielleicht auch in der Hand. Und natürlich gibt's die beste Musik. Falls ihr da jetzt sagt, ach, das klingt doch ganz gut. Ich hätte heute Abend sogar noch so ein bisschen Zeit. Vielleicht auch nach dem Spiel. Dann haben wir gute News für euch. Im Karlsbad in den Angersdorfer Teichen steigt heute Abend die hochexklusive, beispiellose, exquisite, einmalige Spring Break Tour. 20 Uhr geht's los. Direkt am See. Musik gibt's von den Kommissaren und Adrenalin wird auch auflegen. Und so wie es der Zufall will, haben wir natürlich noch Gästelistenplätze für euch. Also wenn ihr Bock habt, heute Abend Karlsbad in den Angersdorfer Teichen, dann ist das vielleicht zum einen eure Adresse, zum anderen auch eure Gelegenheit, jetzt da kostenlos reinzukommen. Ihr müsst nur anrufen 08000 21 und 4x die 0. Wenn ihr Bock darauf habt, ja, dann wisst ihr auf jeden Fall, wo es heute Abend hingeht. Ich drücke euch auf jeden Fall die Daumen und hoffe, dass ihr natürlich richtig viel Spaß habt. Jetzt gibt's Jax Jones, Zoe Wees, Never Be Lonely, Sputnik hier. Bitte sehr.

Ich hoffe, ihr nutzt das Wetter vielleicht auf dem Balkon oder auch vielleicht auf der Terrasse. Vielleicht haltet auch mal die Füße in den See oder anderswo. Keine Ahnung, vielleicht habt ihr einen Pool zu Hause. Bibi Rexha jetzt für euch. Guten Tag.

0: Unser Bundestrainer Julian Nagelsmann hat auf jeden Fall außergewöhnliche Methoden, unsere Mannschaft für die WM einzustimmen. Zum Beispiel mit diesem Song hier. Kein Witz, hier der Beleg, es ist, der Zug hat keine Bremse oder wie Nagelsmann sagt.
1: The train has no brakes, it's a German song and we try to do that, to move on, like with no brakes.
0: Ja, also move on Jungs, gebt Gas, wir drücken euch auf jeden Fall wieder ganz dolle die Daumen.
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0: 15 Uhr.
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2: In der Diskussion um eine strukturelle Benachteiligung ostdeutscher Fußballvereine erhöhen die ostdeutschen Ministerpräsidenten den Druck auf den Deutschen Fußballbund. Nach MDR-Informationen haben sie einen gemeinsamen Beschluss gefasst. Darin fordern sie, dass jeder Regionalligameister aufsteigt. Bislang hat die Regionalliga Nordost nur alle 3 Jahre einen garantierten Aufstiegsplatz. Dort spielen zahlreiche ostdeutsche Traditionsvereine. Der Vorschlag ist schon älter, wurde bislang aber etwa vom Bayerischen und Westdeutschen Fußballverband verhindert. Thüringens Ministerpräsident Mario Vogt sagte, die Vereine verdienten faire Wettbewerbsbedingungen. Der Beschluss der ostdeutschen Ministerpräsidenten setze ein klares Zeichen für eine lebendige Fußballkultur. In Sachsen haben sich CDU, SPD und BSW auf ein neues Straßengesetz verständigt. Wie die Freie Presse berichtet, soll der Landtag am Mittwoch darüber abstimmen. Demnach sollen für Staats- und Kreisstraßen künftig keine Planfeststellungsverfahren und Umweltverträglichkeitsprüfungen mehr erforderlich sein. Ziel ist es, die Sanierung maroder Straßen und Brücken zu beschleunigen. Im Libanon ist die Zahl der Todesopfer nach israelischen Luftangriffen weiter gestiegen. Libanesische Medien berichten von mindestens 28 Toten. Die israelische Armee hatte den Süden des Libanons mit Kampfflugzeugen und Drohnen attackiert. Nach Angaben des israelischen Militärs wurde mit der Aktion auf Beschuss seitens der Hisbollah reagiert. Israel und die Hisbollah hatten sich gestern nach US-Angaben auf eine Waffenruhe verständigt.
0: Soweit die Infos. Besten Dank.
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0: 15.02 MDR Sputnik für euch im Radio mit einem Blick auf die Straßen A2 Richtung Berlin. Da ist zwischen Cieza und Wolin nach einem Unfall die Strecke dicht. A9 Richtung Berlin, Vorsicht am Kreuz Rippachtal an der Überfahrt dort zur A38 Richtung Halle steht ein defektes Fahrzeug im Kurvenbereich. A9 Richtung München, die Abfahrt Niemek ist nach einem Unfall gesperrt. A14 Richtung Dresden, Vorsicht zwischen Plötzkau und Könnern, da liegt ein Metallrohr auf der linken Fahrspur. Das Hive Festival hat sozusagen eine Sperrung verursacht. Die B107 zwischen Jüdenberg und Gräfenhainichen ist bis Montag dicht. Und im Salzlandkreis die Straße zwischen dem Abzweig Wilsleben und Neuköningsaue. Dort gab es einen Unfall. Aktuell ist dort auch die Straße dicht. Blitzer noch, danke fürs Durchgeben. Auf der A9 Richtung München zwischen Niemek und Kleinmarzehns und in Leipzig in der Altenburger Straße Höhe MDR wurde aufgebaut. Staus Blitzer könnt ihr immer ergänzen. 08000 21 und 4 mal die 0. Kostenlos hier immer gerne auch per WhatsApp. Bisschen grau, wobei ich sagen muss, die Temperaturen sprechen eine andere Sprache. Mit 27 Grad in Halle am Marktplatz sieht es ganz gut aus. Magdeburg Nordpark 29, Erfurt am Dom 29 Grad. Hin und wieder kommt mal was Nasses runter, kann noch mal ein Gewitter geben, habe selbst schon eins erlebt. Ansonsten aber recht stabil, bis zu 33 Grad maximal, auch für die nächsten Tage. Bleibt es sommerlich warm, ein paar Gewitter können rumkommen, wie gesagt, aber werden auch demnächst dann weniger und die Temperaturen unverändert heiß. Sputnik ist bei euch, auch an so heißen Tagen wie heute. Viel trinken und natürlich viel Musik hören. Das hilft auf jeden Fall. Mein Name ist Ingo. Hi. MDR.

0: Tja, wie lange ist es eigentlich her? Ich glaube, so gut einen Monat, ne? Da haben wir noch zusammen gefeiert auf der Halbinsel Pooch. Das ist jetzt vorbei. Könnte man denken, naja, dann war's das für dieses Jahr. Nee. Es gibt ja noch einiges anderes. Wir von Sputnik haben mal geschaut an diesem Wochenende in Sachen Festival. Was ist denn da so los? Ja, auf jeden Fall das Southside. Das ist auf jeden Fall Southside. So rum. Ist auf jeden Fall am Start. Das Hurricane ist am Start. Und die Kollegen von Enjoy, die haben sich mal gedacht, warum machen wir nicht einfach auf dem Hurricane mal so ein bisschen eine kleine Koch-Action? Haben sich gedacht, bauen da eine Küche auf, laden da Künstlerinnen und Künstler ein, unter anderem Leonie wird da offenbar so ein bisschen sich versuchen im Zubereiten von Gerichten. Und das Ganze kann man aber auch beobachten, nämlich auf Twitch, 3 Tage lang auf dem Twitch-Kanal der ARD. Da müsst ihr mal euch reinklicken auf jeden Fall. Ich glaube 15 Uhr, also jetzt sind sie schon unterwegs, seit 13 Minuten versuchen sie da irgendetwas auf dem Herd zu zaubern. Nebenbei natürlich dann noch ganz viele tolle Acts auf der Bühne heute Abend. Nee, gestern Abend war es Kraftklub, also das Line-Up vom Hurricane ist ja auch ganz großartig. Checkt ja auf jeden Fall alles im Netz und wenn ihr wollt, natürlich auch auf Twitch. Also, vielleicht seid ihr auch vor Ort auf dem Festival. Es gibt jede Menge zu feiern in dieser Woche. Festival, übrigens auch ein Thema bei diesen Freunden hier.
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6: 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Meiners, pass mal auf. 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

Tja, manchmal kommen so Songs, die nacheinander laufen und da frage ich mich, ob es geplant ist oder nicht. The Weeknd habt ihr gerade gehört mit Dancing in the Flames. Dafür folgt jetzt Leonie mit dem Song The Weeknd. So ist es manchmal hier bei Sputnik. Waiting.

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15:30 Uhr. Sputniks bei euch mit einem Blick auf die Straßen. Vorsicht auf der A2 Richtung Berlin. In Höhe Irxleben sind alle Fahrspuren aufgrund eines defekten LKW blockiert. Außerdem die A2 Richtung Berlin. Da ist zwischen Ciesa und Wollin nach einem Unfall aktuell die Strecke dicht. Stau gibt es. Anderen Richtung München inzwischen die Abfahrt. Niemeck, da ist ein Unfall passiert. Gesperrt ist die Strecke aktuell. Und A38 Richtung Leipzig zwischen Berger und Roßlau. Da liegt eine Plane auf der linken Fahrspur. Und nach wie vor noch das Hive-Festival macht Probleme. Die B107 zwischen Jüdenberg und Gräfenhainichen ist bis Montag gesperrt. Blitzer aktuell keine. Falls ihr Blitzer oder Staus ergänzen möchtet, macht das gerne. 08021 und 4x0 kostenlos, gerne noch per WhatsApp. 33 Grad maximal heute in der Sputnikzone. Wenn ich nach Gentin schaue und das Thermometer mal Richtung Wasserturm halte, sind es aktuell da 30 Grad vor Ort. In Magdeburg am Dom auch. In Halle am Roten Turm 27 Grad. Meist trocken hier und da kann es mal so ein Tröpfchen geben. Vielleicht auch mal ein Gewitter. Ansonsten aber recht stabil auch für die nächsten Tage Richtung Start. Neue Woche sieht auch gut aus. Sommerlich, warm und zum Teil auch, naja, richtig heiß. Es gibt einiges, was da auf uns zukommt. In Sachen Sonne und den Temperaturen, die da aktuell so draußen zu beobachten sind. Wer kann, der gönnt sich ein kaltes Getränk oder sitzt irgendwo mit einer Klimaanlage. Also ich hoffe, es geht euch gut da draußen und ihr kommt mit diesen Temperaturen klar. Ihr könnt gerne mal eine Sprachnachricht dalassen, wo ihr euch heute rumtreibt, wie ihr euch abkühlt. Hängt ihr die Beine in den See oder bleibt da zu Hause und macht einfach, ja, weiß ich auch nicht, das Rollo runter. All das ist möglich. Hauptsache Sputnik läuft. Mein Name ist Ingo. Hi zusammen. MDR.

0: Ihr hört Sputnik am Wochenende und es ist ein Wochenende, das, glaube ich, in die Geschichtsbücher eingeht mit über 36 Grad. Wer kann, der hängt die Beine in den See oder den Pool oder zu Hause auch in irgendeinen Eimer. Es ist völlig egal. Hauptsache irgendwie ein wenig Abkühlung bekommen. Wir sprechen mal über das, was vielleicht einige von euch noch nicht wissen. Und das hat unser Sommerexperte Paul in den letzten Stunden hier mühsam recherchiert. Es geht um ein paar Tipps, wie wir mit der Hitze einfach besser umgehen können. Paul, erzähl mal, was kannst du uns denn dazu sagen?
1: Aktuell knallt es ja wirklich richtig runter. Hilft vor allem eins, das denke ich logisch, morgens und nachts lüften, tagsüber Fenster schließen und die Räume abdunkeln. Oft ist so ein Irrglaube, denkt auch jeder, dass eine kalte Dusche hilft, wenn es draußen heiß ist. Aber tatsächlich ist es besser, lauwarm zu duschen. Das kühlt den Körper einfach besser runter. Und natürlich, stay hydrated, ganz viel trinken, mindestens 2 Liter. Wenn ihr ganz dolle schwitzt, vielleicht sogar noch ein bisschen mehr.
0: So, jetzt will ich natürlich noch wissen, die Bude runterkühlen, da gibt's ja noch mehr. Ich habe zum Beispiel noch ein paar feuchte Tücher bei mir in der Küche liegen. Helfen die?
1: Ja, hängen die auf jeden Fall in der Wohnung auf, das ist eine gute Idee. Es gibt auch noch ein bisschen ein wilderes System. Ein leicht feuchtes Handtuch nehmen, aufhängen, das von unten vielleicht in einem Wassereimer noch so ein bisschen drin ist, noch weiter Wasser bekommt von dort und dann von einem Ventilator anpusten lassen. Das verteilt das so ein bisschen, aber, großes Aber, bei mir ist das schon mal schief gegangen. Ich habe das auch mal gemacht und nachts, als ich diesen Eimer wegräumen wollte, ist mir dieser Henkel von dem Wassereimer einfach gerissen. 10 Liter Wasser bei mir im Flur, mitten in der Nacht. Es war ein Fest.
0: Tja, da hat sie dann halt den Swimmingpool. Auch den kann man ja bei den Temperaturen gebrauchen. Ich fahre jetzt erstmal in den Baumarkt und hol mir einen Ventilator. Den habe ich nämlich gar nicht. Also, Tipps von Paul aus dem Sputnik-Team. Vielen Dank dafür.
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Lil Nas X habt ihr gerade gehört mit That's What I Want. Sputnik ist bei euch. Jetzt kommt Sombre, großartiger Künstler. Bei uns hier in der Playlist, hat dann Stammplatz. Undressed jetzt, 15:47. Guten Tag.

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1: Wenn ihr ein Tier wärt, welches wärt ihr?
2: Meine Freunde haben sich da schon festgelegt, was ich bin. 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
2: Ja, dieses Duo passt schon ganz gut. Ja, die Mentalität.
3: Es heißt, sie

0: gleich, 16 Uhr.
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2: Ines Schwertner und Luigi Pantisano sind auf dem Parteitag der Linken zu den neuen Vorsitzenden gewählt worden. Schwertner erhielt 85,7% der Stimmen, Pantisano 53,3%. Auf ihrem Bundesparteitag in Potsdam hatte die Linke am Morgen ihre Parteilinie in Bezug auf den Nahostkonflikt verschärft. Das israelische Vorgehen im Gazastreifen wurde offiziell als Völkermord eingestuft. Ein entsprechender Antrag wurde mit großer Mehrheit beschlossen. In der Diskussion um eine strukturelle Benachteiligung ostdeutscher Fußballvereine erhöhen die ostdeutschen Ministerpräsidenten den Druck auf den Deutschen Fußballbund. Nach MDR-Informationen haben sie einen gemeinsamen Beschluss gefasst. Darin fordern sie, dass jeder Regionalligameister aufsteigt. Bislang hat die Regionalliga Nordost nur alle 3 Jahre einen garantierten Aufstiegsplatz. Dort spielen zahlreiche ostdeutsche Traditionsvereine. Der Vorschlag ist schon älter, wurde bislang aber etwa vom Bayerischen und Westdeutschen Fußballverband verhindert. Thüringens Ministerpräsident Mario Vogt sagte, die Vereine verdienten faire Wettbewerbsbedingungen. Der Beschluss der ostdeutschen Ministerpräsidenten setze ein klares Zeichen für eine lebendige Fußballkultur. Der Pharmahersteller Merz erweitert seinen Standort in Dessau-Roßlau. Wie das Unternehmen mitteilte, sollen bis 2028 insgesamt 100 Millionen Euro investiert werden. Die Strecken Produktion, Verpackung und Logistik würden ausgebaut. Vorstandschef Philipp Burchardt sagte, damit reagiere man auf eine weltweit gestiegene Nachfrage. Man werde in Deutschland langfristig international wettbewerbsfähig produzieren können. In Dessau arbeiten 450 der weltweit 5.500 Beschäftigten.
0: Soweit die Infos. Dankeschön.
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0: Gleich 16.02 Uhr, Sputnik ist für euch am Start am fast 33, 34 Grad Samstag. Wobei, da sprechen wir gleich drüber. Erstmal gucken wir auf die Straßen A2 Richtung Berlin zwischen Zirsau und Wolin. Da gibt es Stau und stockenden Verkehr nach einem Unfall. A9 Richtung München zwischen der Abfahrt Niemek. Da gab es Probleme, da ist ein Unfall passiert. Aktuell die Strecke gesperrt. Dann noch das High Festival macht Probleme auf der B107 zwischen Lüdenberg und Gräfenhainichen. Bis Montag ist die Strecke dort gesperrt. Und ein Blitzer kann euch erwischen in Merseburg in der Geuse. Straße dort in beiden Richtungen wurde aufgebaut. Staus und Blitzer könnt ihr aber auch jederzeit ergänzen. Gerne 08000 21 und 4x0 kostenlos. Schreibt uns auch eine WhatsApp-Nummer zum Handy sputnik.de. So, jetzt aber 30 Grad, Magdeburg 100 Wasserhaus. Wir haben mal dort nachgemessen, auch in Halle am Hallmarkt, da sind 27 und Leipzig am Kulkwitzer See. Liebe Grüße, 25 Grad bei euch vor Ort. 33, 34 Grad maximal heute, bleibt dann aber auch meist trocken, obwohl heute schon so ein bisschen Regen runterkam und auch das ein oder andere Gewitter. Ich konnte es selbst vorhin hören, wird aber weniger auch in den nächsten Tagen. Zum Starten in die neue Woche sieht es auch gut aus, sommerlich und nach wie vor sehr heiß. Sputnik ist bei euch, natürlich auch mit dem Blick heute Abend auf das Spiel Elfenbeinküste gegen Deutschland. Wir drücken die Daumen und schauen natürlich nachher nochmal auf konkretere Details. Bei uns gibt es sonst natürlich ganz viel Musik. Jetzt mit Tate McRae. Mein Name ist Ingo. Guten Tag zusammen.
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0: Die Anspannung, die steigt langsam. Heute Abend ist es wieder soweit. Es gibt das zweite Gruppenspiel der Nationalmannschaft. Und ja, auch ich komme so ein bisschen langsam in Stimmung. Also das 7:1, das war schon beeindruckend letzten Sonntag. Heute Abend geht es ja gegen die Elfenbeinküste los. 22 Uhr ist Anpfiff und im Tor steht dann wieder Manuel Neuer. Darüber gab es ja vor dem Turnier lange Diskussionen. Eigentlich war er schon zurückgetreten und Oliver Baumann die Nummer 1. Am Ende hat sich aber Coach Nagelsmann doch umentschieden und Neuer selbst, der ja auf einer Pressekonferenz jetzt zum ersten Mal darüber gesprochen hat, hat eben da auch so ein bisschen seine Gefühle zu, wie die Entscheidung für ihn da ablief.
1: Für mich war es so, dass ich im Februar, März auch angeschlagen gewesen bin, meine Probleme gehabt hatte, dann erstmal auch wieder reinkommen wollte, wieder spielen wollte, Leistungen zeigen wollte und dass ich dann auch mit dem Bundestrainer Kontakt hatte, dass wir uns ausgetauscht haben, wie ich mich fühle und dann, ob ich auch regelmäßig trainiere, ob ich irgendwie Pausen machen muss, ob ich quasi für ein Turnier auch fähig bin, das durchzuspielen und das auch leisten kann.
0: Ja, und inzwischen sind wir schlauer, denn wir wissen, dass der Mann das alles noch leisten kann. Nicht umsonst sagen ja viele, dass Neuer auch der beste Torwart aller Zeiten ist. Also wenn man als Stürmer vor ihm steht, wird das Tor wahrscheinlich automatisch kleiner. Gut, dass wir dafür inzwischen auch einen Begriff haben, nämlich die Aura.
2: Alle Spieler haben immer gesagt, der Manu hat diese Aura. Können Sie uns mal sagen, welche Aura haben Sie genau? Was ist das?
1: Ja, müssen Sie ja sagen, ich bin ja gerade in den Raum gekommen.
0: Tja, gucken wir uns das heute Abend mal an. Deutschland gegen die Elfenbeinküste, 22 Uhr ist Anpfiff. Die DFB 11, die versucht es da im zweiten Gruppenspiel. Wir drücken auf jeden Fall die Daumen.
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0: 16:30. Ihr hört Sputnik mit einem Blick auf die Straßen vor euch, an neuen Richtung München. Die Abfahrt Niemek ist nach einem Unfall gesperrt. Außerdem die B107 zwischen Jüdenberg und Gräfenhainichen. Grund ist das Hive-Festival. Noch bis Montag ist die Strecke dort dicht. Einen Blitzer habe ich noch. Der steht in Merseburg in der Geuserstraße in beiden Richtungen. Falls ihr ergänzen wollt, 08000 21 und 4x die 0 kostenlos. Und auch gerne per WhatsApp Nummer zum Handy sputnik.de. Einige Wolken zwischen der Altmark wurden gerade beobachtet. Der Altmark und Altmark und Anhalt, so rum. Und zwar bis nach Leipzig hoch. Es kann da mal so ein Tropfen runterkommen, ansonsten recht sonnig mit Temperaturen über 30 Grad. In Gardelegen am Wall, da sind es 31, Magdeburg am Dom fast 30, nämlich nur 29. Und Halle, Burg-Giebichenstein haben wir nachgemessen, aktuell 28 Grad. Bis heute Abend meist trocken, dann aber die Nacht, da gehen die Temperaturen runter auf sehr angenehme 20 bis 16 Grad. Morgen sieht es auch recht stabil aus zum Start in die neue Woche. Dann übrigens auch mit Temperaturen bis zu 32 Grad. So ein paar Tröpfchen können wir runterkommen, ansonsten aber bleibt es sommerlich warm. Sputnik ist bei euch an so einem heißen Tag wie heute. Wir versorgen euch leider nicht mit Getränken, dafür mit ganz viel Musik. Apache 207 jetzt. Mein Name ist Ingo. Hallo.
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0: Wer mit uns das WM-Topspiel des Tages vorspielt, wird zwar nicht Weltmeister, hat dafür aber mit etwas Glück ein neues Trikot im Schrank.
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0: Und ich glaube, ich muss das nochmal so ein bisschen erklären. Das ist ja nicht irgendein Trikot. Es geht um ein originales Sputnik-WM-Trikot 2026. Da haben wir uns vor Wochen selber hingesetzt und haben mal überlegt, wie müsste das denn aussehen? Haben das also selbst designt, auch Tobi und Bexen von Sputnik Tag und Wach. Und haben dann uns irgendwann dazu entschlossen, ein paar Exemplare zu bestellen. Es ist also keine Massenware, sondern sehr exklusiv. Gibt es in keinem Shop, sondern nur hier bei uns bei Sputnik. Und um an diese Trikots heranzukommen, die am Ende echt schick aussehen, muss ich sagen, müsst ihr mit uns zocken und erraten, von welchem Land wir euch eine Hymne vorspielen. Aber Achtung, wir haben diese Hymnen immer so ein bisschen gepimpt. Man erkennt die vielleicht nicht direkt. Michelle hat es letzte Woche trotzdem bei Tobi und Bexen in der Show versucht.
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0: So, wir wollen jetzt von dir wissen, ist das A, die Hymne von Frankreich oder B, von Senegal?
1: Ich würde sagen, es ist Frankreich.
0: Du würdest sagen, es ist Frankreich. Wir hören auch nochmal gemeinsam rein. Michel, das ist richtig!
1: Sehr geil!
2: Herzlichen Glückwunsch! Das bedeutet, du kriegst
1: Dankeschön.
2: Ein Sputnik-WM-Trikot!
1: Sehr schön, da freue ich mich sehr drüber.
3: 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Wisst ihr also Bescheid und könnt ihr nochmal so ein bisschen üben, damit ihr auch entsprechend die Hymne erkennt. Sputnik ist bei euch und demnächst vielleicht ja habt ihr dann ein neues Trikot im Schrank.

0: Die Nagelsmänner spielen heute Abend 22 Uhr gegen die Elfenbeinküste. Es ist das zweite Gruppenspiel der deutschen Mannschaft bei der Fußballweltmeisterschaft 2026. Und zur Aufstellung hat sich Bundestrainer Julian Nagelsmann bei der letzten Pressekonferenz nochmal folgendermaßen geäußert.
1: Ja, ob wir jetzt was in der Startelf ändern, das habe ich ja schon oft gesagt, ich will jetzt nicht immer alles verraten. Geht aber jetzt nicht darum, dass wir komplett anders spielen werden oder unseren Ansatz komplett anders machen, aber es gibt einfach ein paar Anpassungen, Optimierungen, haben wir es genannt, die wir vornehmen müssen, um den einen oder anderen Ballverlust zu verhindern und dann, falls wir den Ball verlieren, richtig zu stehen.
0: Ja, das eine waren die Fragen zur Taktik und zur Spielaufstellung. Das andere, was noch gefragt wurde, war das Gerücht, es sei eine Schlange auf dem Trainingsgelände der Nationalmannschaft der Deutschen beobachtet worden. Auch dazu sagte Nagelsmann:
1: It's a big anaconda.
2: That was a joke.
1: Yeah. It's only a small one. And we love all the animals on this planet. And we're happy that this snake found a beautiful place to live there.
0: Ja, also offenbar war eine da, vielleicht aber auch nicht. Völlig egal, Hauptsache die deutsche Mannschaft hat die Elfenbeinküste heute Abend im Würgegriff. Wir drücken die Daumen.
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0: Unser Bundestrainer Julian Nagelsmann hat auf jeden Fall außergewöhnliche Methoden, unsere Mannschaft für die WM einzustimmen. Zum Beispiel mit diesem Song hier. Kein Witz, hier der Beleg. Es ist, der Zug hat keine Bremse, oder wie Nagelsmann sagt.
1: The train has no brakes, it's a German song. And we try to do that, to move on, like with no brakes.
0: Ja, also move on, Jungs, gebt Gas. Wir drücken euch auf jeden Fall wieder ganz dolle die Daumen.
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0: Alex Warren hört hier. Hier ist MDR Sputnik. Und es ist 17 Uhr. Zeit für die Infos.
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2: Der Iran will die Straße von Hormus für den Schiffsverkehr wieder sperren. Das zentrale Militärkommando begründete den Schritt damit, dass Israel seine Angriffe im Südlibanon fortgesetzt habe. Damit sei das Rahmenabkommen zwischen den USA und dem Iran zur Beendigung des Irankriegs verletzt worden. Die Schließung für den Welthandel wichtigen Meerenge sei ein erster Schritt. Weitere folgten, wenn die Aggressionen fortgesetzt würden. Israel hatte den Süden Libanons in der vergangenen Nacht mit Kampfflugzeugen und Drohnen attackiert. Libanesische Medien berichten von mindestens 28 Toten. Ines Schwertner und Luigi Pantisano sind auf dem Parteitag der Linken zu den neuen Vorsitzenden gewählt worden. Schwertner erhielt 86% der Stimmen, Pantisano 53%. Auf ihrem Bundesparteitag in Potsdam hatte die Linke am Morgen ihre Parteilinie in Bezug auf den Nahostkonflikt verschärft. Das israelische Vorgehen im Gazastreifen wurde offiziell als Völkermord eingestuft. Ein entsprechender Antrag wurde mit großer Mehrheit beschlossen. Der Pharmahersteller Merz erweitert seinen Standort in Dessau-Roßlau. Wie das Unternehmen mitteilte, sollen bis 2028 insgesamt 100 Millionen Euro investiert werden. Die Strecken Produktion, Verpackung und Logistik würden ausgebaut. Vorstandschef Philipp Burchardt sagte, damit reagiere man auf eine weltweit gestiegene Nachfrage. Man werde in Deutschland langfristig international wettbewerbsfähig produzieren können. In Dessau arbeiten 450 der weltweit 5.500 Beschäftigten.
0: Soweit die Infos. Vielen Dank.
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0: Ihr hört Sputnik mit einem Blick auf die Straßen vor euch, A9 Richtung München. Die Abfahrt Niemek ist nach einem Unfall gesperrt und das Hive-Festival macht zumindest Probleme auf der B107. Die ist nämlich bis Montag gesperrt zwischen Jüdenberg und Grevenhainichen. Ein Blitzer, der steht nach wie vor in Merseburg in der Geuser Straße, dort in beiden Richtungen. Sonst freie Fahrt, falls ihr was ergänzen wollt, 08000 21 und 4x die 0. Sonne ist am Start und die Temperaturen zeigen sich hier prächtig bei über 30 Grad in Magdeburg am Uniplatz, Halle am Händel 29, Köthen-Schlosspark 28 Grad. Maximalwerte bis zu 32 Grad heute. Ich sag mal so, das sieht heute noch so aus. Morgen zum Start der Woche dann auch. Es wird mehr auf jeden Fall. Das will ich euch sagen, bis zu 33, 34 Grad dann in den nächsten Tagen. Falls ihr heute noch mal raus wollt, es kann noch mal ein Gewitter geben, da müsst ihr ein bisschen aufpassen. Ansonsten aber recht stabil und wie gesagt, zum Start der neuen Woche bleibt es auch sommerlich warm. 17:03, Sputnik ist bei euch. Macht das Beste aus diesem Sonntag. Wir sind gerne auch dabei am Start. Wenn ihr unterwegs seid, nehmt uns gerne mit oder erzählt uns mal, wo ihr heute so abhängt. Wie kühlt ihr euch ab? Oder auch, was gibt's heute noch vielleicht zum Snacken? Ist es ein Eis oder vielleicht dann doch der Grill? Passend zum WM-Spiel heute 22 Uhr Deutschland gegen die Elfenbeinküste. Eure Sprachnachrichten an unser Sputnik-Handy. Sehr gerne. Findet ihr übrigens die Nummer auf sputnik.de.
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0: Tampa City, Self-Aware, neu bei uns in der Playlist. Ihr hört Sputnik um 17.14 Uhr und ich hoffe doch, ihr habt genug getrunken heute an diesem 30, 31, 32 Grad Samstag. Marcel aus Magdeburg auf jeden Fall.
1: Ihr habt völlig recht, man muss richtig viel trinken heute. Eincreme ist ganz wichtig und Leute, macht Sputnik an und geht baden oder was auch immer, aber Sputnik, ihr seid die geilsten. Tschüssi, haut rein, schönes Wochenende.
0: Schönes Wochenende auch dir, baden gehen oder Sputnik hören, macht das Beste draus. Und Baby Rexa ist bei euch auf jeden Fall jetzt.

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0: Vorbereitungen laufen auf das Spiel heute Abend und während die einen den Kühlschrank auffüllen, räumen die anderen schon den Balkon auf dem Balkon oder die Terrasse. Und wer ist auch ganz vorne mit dabei beim Dekorieren und natürlich auch Vorbereiten auf das Spiel? Diese Freunde hier.
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1: 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Bin ich vereinsamt. Ich bin eigentlich ein Star. Holt mich ruhig raus, ja?
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5: 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Mir wird oft gesagt, ich soll mehr auf meine Linie achten. 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

0: 17.31 Uhr. Ihr hört Sputnik, lasst uns auf die Straßen schauen. Ist nicht viel los, die A9 Richtung München nur, da ist die Abfahrt Niemek nach einem Unfall gesperrt und das Hai-Festival sorgt für eine Sperrung. Die B107 ist dicht zwischen Jüdenberg und Gräfenhainichen. Ein Blitzer, der steht in Merseburg in der Geuserstraße in beiden Richtungen. Vielen Dank fürs Durchgeben. Staus Blitzer könnt ihr immer ergänzen, 08021 und 4x0. Schreibt uns gerne WhatsApp, auch kein Problem. Natürlich kostenlos. So, das Wetter, es sieht ganz gut aus. Es gab ja vorhin so ein bisschen Regen und auch mal ein Gewitter. Ich glaube, es hat sich gerade so ein bisschen beruhigt. Die Temperaturen, sehr heiß, muss man sagen. In Gentin am Volkspark 31 Grad, Halle Sternstraße 30 und 29 sind es. In Magdeburg am Stadtpark Rote Horn aktuell nachgemessen. Heute Nacht geht es runter auf um die 16 bis 20 Grad. Für morgen sieht es aber auch wieder gut aus. Alles soweit stabil. So ein Tröpfchen kann mal rumkommen. Vielleicht auch mal ein Gewitter. Ansonsten bis 32 Grad zum Start in die neue Woche. Auch da sieht es ähnlich aus. Es bleibt auf jeden Fall sommerlich warm. Samstagnachmittag, Sputnik ist bei euch. Natürlich mit Musik und mit mir. Mein Name ist Ingo. Hi.
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0: Robin Schulz. Better Times habt ihr gerade gehört, neu bei uns in der Playlist. Wir müssen mal über ein krasses Buch sprechen. Es ist ein Buch aus einer Thriller-Reihe, offenbar einer der besten der Welt. Und wir sprechen mit Buchinfluencer Till aus dem Sputnik-Team darüber. Du hast das Ding hier mitgebracht. Auf BookTok wird das Ganze regelmäßig wieder ausgekramt und viele Leserinnen und Leser sagen eben, Mensch, lange nicht mehr so was Gutes in der Hand gehalten. Worum geht's? Es geht um die Millennium-Trilogie von Stieg Larsson. Du hast das Ganze gelesen. Worum geht's da überhaupt erstmal?
1: Also, die Thriller bestehen aus drei Teilen. Im Deutschen heißen die Verblendung, Verdammnis und Vergebung. Vielleicht hast du die ja schon mal gehört. Und grob geht's um den Enthüllungsjournalist Michael Blomqvist, der für die namensgebende Millennium-Zeitung arbeitet. Und es geht um die Hackerin Lisbeth Salander. Und beide treffen unter sehr komischen Bedingungen aufeinander. Ich will es jetzt nicht spoilern. Und lösen in allen drei Teilen halt verschiedenste Morde auf. Mhm. Das klingt erstmal, ich weiß, nach kompletten Einheitskrimi-Brei, aber im ersten Teil werden die beiden zum Beispiel auf eine schwedische Insel geholt, auf der vor 40 Jahren ein Mädchen aus einer reichen Familie verschwunden ist. Keiner konnte an dem Abend des Verschwindens rein oder raus von der Insel und nun versuchen sie durch alte Familienchroniken, Zeitungsberichte und Polizeiakten diesen 40 Jahre alten Fall zu lösen und was da ans Tageslicht kommt, das ist wirklich, wirklich krass. Also es schockt mich wirklich immer noch.
0: Soweit zur Story. Jetzt ist es ja so, es gibt einen tragischen Hintergrund zu dieser ganzen Angelegenheit. Erzähl mal, was ist da passiert, in echt sozusagen?
1: Also, der Autor Stieg Larsson war eigentlich ein krasser Journalist und setzte sich vor allem gegen Rechtsextremismus ein. Mhm. Dadurch ist er auch bekannt geworden, aber erst später in seinem Leben kam er auf die Idee, Kriminalromane zu schreiben. 10 Teile sollten seine Millennium-Bücher haben. Doch Stieg starb im Alter von 50 Jahren an einem Herzinfarkt, 2 Jahre vor der Veröffentlichung. Teil 4 wurde deswegen auch zum Beispiel nie beendet und auch nur angefangen. Von weiteren Teilen liegen nur so Exposés vor.
0: Okay.
1: Und deswegen hat er von seinem eigenen Erfolg einfach nie was erfahren.
0: Okay, aber ein bisschen was zu lesen gibt es ja trotzdem. Du hast es getan, du hast es gelesen. Wie ist so deine persönliche Einschätzung? Lohnt es sich, die Reihe jetzt nochmal rauszuholen?
1: Ich glaube, es lohnt sich alleine schon, weil wir es hier mit einer der besten Thriller-Reihen aller Zeiten zu tun haben. Stieg Larsson nimmt sich halt sehr, sehr viel Zeit für seine Charaktere. Ich weiß, das kann am Anfang mal ein bisschen zäh wirken, aber das lässt einen am Ende dann auch viel, viel mehr mit den Charakteren mitfühlen. Und man muss sagen, die Story entwickelt sich wirklich langsam, aber wird am Ende wirklich, wirklich krass. Es lohnt sich also dran zu bleiben.
0: Okay.
1: Und was hier noch aufgefahren wird, hat mich wirklich komplett ans Buch gefesselt. Wie lange nicht mehr. Ich habe das sogar beim Kochen gelesen. Mm. So mit einer Hand gekocht und mit der anderen Hand gelesen. Das habe ich nie gemacht.
0: Also wirklich Multitasking-Talent. Till, auf jeden Fall eine Empfehlung von ihm. Die Millennium-Reihe, die ist draußen und der Daumen ging hier hoch. Till hat es gelesen und der Tipp ist auf jeden Fall draußen in der Welt. Danke dir. 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

0: 18 Uhr.
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2: Der Iran will die Straße von Hormus für den Schiffsverkehr wieder sperren. Das zentrale Militärkommando begründete den Schritt damit, dass Israel seine Angriffe im Südlibanon fortgesetzt habe. Damit sei das Rahmenabkommen zwischen den USA und dem Iran zur Beendigung des Irankriegs verletzt worden. Die Schließung der für den Welthandel wichtigen Meerenge sei ein erster Schritt. Weitere folgten, wenn die Aggressionen fortgesetzt würden. Israel hatte den Süden Libanons in der vergangenen Nacht mit Kampfflugzeugen und Drohnen attackiert. Libanesische Medien berichten von mindestens 28 Toten. Ines Schwertner und Luigi Pantisano sind auf dem Parteitag der Linken zu den neuen Vorsitzenden gewählt worden. Schwertner erhielt 86% der Stimmen, Pantisano 53%. Auf ihrem Bundesparteitag in Potsdam hatte die Linke am Morgen ihre Parteilinie in Bezug auf den Nahostkonflikt verschärft. Das israelische Vorgehen im Gazastreifen wurde offiziell als Völkermord eingestuft. Ein entsprechender Antrag wurde mit großer Mehrheit beschlossen. Der Pharmahersteller Merz erweitert seinen Standort in Dessau-Roßlau. Wie das Unternehmen mitteilte, sollen bis 2028 insgesamt 100 Millionen Euro investiert werden. Die Streckenproduktion, Verpackung und Logistik würden ausgebaut. Vorstandschef Philipp Burchardt sagte, damit reagiere man auf eine weltweit gestiegene Nachfrage. Man werde in Deutschland langfristig international wettbewerbsfähig produzieren können. In Dessau arbeiten 450 der weltweit 5.500 Beschäftigten.
0: Soweit die Infos. Vielen Dank.
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0: 18.02 Uhr, MDR Sputnik ist für euch am Start mit dem Blick auf die Straßen. Aufpassen auf der A9 Richtung Berlin. Zwischen Naumburg und Weißenfels gibt es gerade eine ungesicherte Unfallstelle auf der rechten und mittleren Fahrspur. Außerdem A9 Richtung München. Die Abfahrt Niemek ist nach einem Unfall nach wie vor gesperrt. Und das Hive-Festival macht Probleme auf der B107 zwischen Jüdenberg und Gräfenhainichen. Da ist die Strecke bis Montag gesperrt. Blitzer, danke fürs Durchgeben. Auf der A9 Richtung Berlin zwischen Halle und Bitterfeld-Wolfen. In Merseburg stehen sie in der Geuserstraße in beiden Richtungen und in Leipzig. In der Permoserstraße dort stadteinwärts wurde aufgebaut. Falls ihr ergänzen wollt, 08021 und viermal die 0. Kostenlos natürlich für euch. 30 Grad haben wir in Magdeburg an der Petrikirche, Halle am Händel auch, Chemnitz, Burgrabenstein aktuell 30 Grad bei euch vor Ort. Sommerlich warm in der Sputnikzone. Heute Nacht bleibt es auch sommerlich warm mit um die 20 bis 16 Grad, das sind die Tiefstwerte heute. Ansonsten morgen und auch zum Start in die Woche sieht's gut aus. Kann mal so ein Gewitter und auch ein Schauer geben, bis zu 32 Grad zum Start in die neue Woche sind auf jeden Fall drin. Es bleibt auf jeden Fall sommerlich warm. Sputnik ist bei euch um 18.03 Uhr. Wir haben eine volle Playlist und ihr hoffentlich ein großes, kaltes Getränk in der Hand. Jetzt gibt's Taylor Swift. Mein Name ist Ingo. Hi. MDR.

0: Es sind noch 3,5 Stunden bis zum Anpfiff des zweiten Gruppenspiels. 22 Uhr startet ja heute das Duell zwischen Deutschland und der Elfenbeinküste. Es ist das zweite Gruppenspiel und wir hier bei Sputnik müssen mal drüber sprechen. Also ich gebe ja zu, ich selbst habe wirklich nicht viel Ahnung von Fußball. Ich kann gerade so den Schiedsrichter vom Tor unterscheiden. Aber glücklicherweise habe ich hier bei Sputnik Kollegen, die sich damit besser auskennen. Paul ist so einer und bei mir auch am Start. Du machst ja aktuell auch nichts anderes außer Fußball schauen, das kann ich nachvollziehen. Wie geht's dir denn nach so einer Woche WM? Vor allen Dingen, wenn man auf die Zeiten guckt, wenn man da sieht, die Spiele laufen 0 Uhr, 3 Uhr. Hast du überhaupt mal geschlafen?
1: Ich habe geschlafen tatsächlich. Also ich sag dir ganz ehrlich, die ganz, ganz späten Spiele, die habe ich wirklich weggelassen. Weil ich muss ja hier auch alles für dich vorbereiten, ne? Das geht ja sonst irgendwie, glaube ich, nicht gut. Aber also vor allem nach der Woche jetzt Argentinien gegen Algerien, ich glaube, das hätte ich wirklich gerne gesehen im Nachhinein, weil Messi, vermutlich die letzte WM, der hat nochmal richtig losgelegt. 3 Tore, du kennst ihn ja wahrscheinlich auch, oder? Messi sagt dir was, ne?
0: Der Name sagt mir was, das Spiel habe ich aber nicht gesehen.
1: Wir waren 3-0, wirklich, also eine Gala-Vorstellung von Lionel Messi.
0: Okay.
1: Wahnsinn, hätte ich wirklich, wirklich gern gesehen.
0: Jetzt bin ich natürlich so einer, der schaut schon aufs Finale. Und natürlich drücken viele die Daumen, dass die deutsche Nationalmannschaft auch Weltmeister wird. Wie würdest du das denn einschätzen? Haben wir da wirklich eine realistische Chance drauf?
1: Boah, du fragst Sachen, ey. Nach einem Spiel fragst du
0: Come
1: mich das,
0: on.
1: Ne? Aber also ich sag mal so, dieses 7-1, ne, gegen Curaçao, das war schon stark. Aber es kannst du jetzt auch nicht so gut einschätzen. Ne? Also gegen die Elfenbeinküste heute Abend, da wird es definitiv spannender. Ich persönlich frage mich vor allem, ob Leroy Sané startet. Der war so der Einzige bei dem Curaçao-Spiel, der so ein bisschen von der Leistung her abgefallen ist und deshalb auch in der Kritik stand öffentlich. Mal gucken, ob Nagelsmann trotzdem sagt, du machst es nochmal, jetzt wird es besser oder ob vielleicht jemand anderes spielen könnte.
0: Also ob Sané dann spielt, wissen wir ja nachher auf jeden Fall. Die Elfenbeinküste also ein stärkerer Gegner als zuletzt Curaçao. Paul, was kann man aber zur Elfenbeinküste noch so sagen?
1: Also erstmal ganz kurz Jan Diamondé, den müssen wir uns merken für heute Abend, ne? Weil der spielt sogar hier bei uns in der Sputnik-Zone bei RB Leipzig. Mhm. Aber so grundsätzlich, ein bisschen Angeberwissen vielleicht fürs Public Viewing nachher, ne? Spitzname von der Elfenbeinküste, die Elefanten. Jetzt fragt ihr euch vielleicht, Elefanten, okay, warum? Okay. Steht dort für Stärke, Kraft und Ausdauer. Und vielleicht auch so ein bisschen weg vom Fußball jetzt gedacht. Die Elfenbeinküste ist tatsächlich der größte Kakaoproduzent der Welt.
0: Okay.
1: Also gut. Wenn du morgens so einen kleinen Kakao trinkst, ne, weißt du
0: kann
1: jetzt,
0: okay. Kann ich mal an die Elfenbeinküste denken.
1: Genau, dabei. Richtig, richtig. Und welche Sprache spricht man dort?
0: Wahrscheinlich, lass mich raten, es steht hier auf meinem Papier, Französisch.
1: Hat er gespickt, aber es ist richtig, Amtssprache ist tatsächlich Französisch in der Elfenbeinküste, ja.
0: Es bleibt spannend auf jeden Fall. Heute Abend das Spiel Deutschland gegen die Elfenbeinküste und wer vielleicht heute sagt, ich trinke mal lieber einen Kakao statt ein Bier, ist auch total angebracht. Paul aus dem Sputnik-Team hatte alle Infos dazu. Dankeschön.
1: Danke dir. 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

0: sommerlich heiß, muss man sagen. Mit 30 Grad in Magdeburg am Hafen, Halle-Franke-Platz 31 Grad und aktuell nachgemessen in Jena am Jentower 32 Grad. Heute Nacht geht es runter auf um die 16 Grad und morgen wieder rauf. Bis zu 32 Grad und auch zum Start in die neue Woche sieht es gut aus. Es bleibt sommerlich warm. Sputnik ist bei euch. Wir starten in die nächste halbe Stunde und ihr ja vielleicht mit uns mit, vielleicht ihr auch mit so ein bisschen Aufregung. Denn heute, 22 Uhr, spielt Deutschland gegen die Elfenbeinküste. Wir drücken die Daumen und bis dahin könnt ihr aber gerne hier bei uns bleiben bei Sputnik, denn wir haben eine volle Playlist. Mal zumindest jetzt für euch.
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0: Ihr hört MDR Sputnik am Wochenende und es ist das Wochenende mit einem Gruppenspiel, auf das wir unsere Augen nachher lenken werden. Deutschland gegen die Elfenbeinküste. Wir haben vorhin schon drüber gesprochen und solange ich hier einen sitzen habe, der sich mit Fußball gut auskennt, Paul nämlich aus dem Team, müssen wir das Ganze nochmal thematisieren. Ich habe da nämlich noch Fragen. Guten Tag nochmal.
1: Hey, grüß dich nochmal.
0: Sag mal, ich bin ja jetzt jemand, der hat so das Fußballspiel, nicht nur das Deutsche, sondern auch die anderen, nebenbei mal laufen. Ich bin kein großer Fan, aber ich finde, ich lasse mich von dieser Atmosphäre ganz gerne mitreißen. Ich würde mal von jemandem wie dir wissen, wenn man sozusagen auch drinsteckt im Thema, kann man das überhaupt nebenbei laufen lassen und zum Beispiel arbeiten, die Wäsche machen, keine Ahnung, auf dem Balkon abhängen, was trinken, eher so die Geräuschkulisse mitnehmen von vielleicht eben auch spannenden Spielen. Wie machst du das?
1: Ich mache es eigentlich ähnlich. Also es kommt immer so ein bisschen aufs Spiel an. Man merkt ja, okay, ist da jetzt Spannung drin oder läuft das so ein bisschen einfach vor sich hin, plätschert das vor sich hin. Und je nachdem entscheide ich dann auch. Also es läuft eigentlich fast immer. Und wenn ich aber merke, okay, jetzt geht's ab, dann sitze ich schon gebannt vorm Fernseher und schaue mir das Spiel an. Aber was vielleicht ein spannender Punkt ist, das habe ich ganz oft, ich bin ja selber Schiedsrichter. Und die Perspektive zwischen mir und meinen Kumpels, die quasi Fußball spielen oder sich einfach nur für Fußball interessieren, ist eine ganz andere. Weil ich so den Fokus immer quasi auf anderen Sachen habe. Ich gucke woanders hin, ich gucke, hebt der Linienrichter die Fahne schon oder wo guckt jetzt gerade der Schiedsrichter vielleicht hin. Das kriegen meine Jungs teilweise gar nicht so richtig so schnell so mit, weil ich halt weiß dann, wo guckt jetzt der Schiri in dem Moment hin. Das ist auf jeden Fall eine andere spannende Perspektive.
0: Eine Perspektive ist ja auch die, mal auf die Regeln zu schauen und da haben wir schon viel drüber gesprochen und trotzdem würde ich es gerne mal von dir wissen, diese Trinkpausen. Also wenn mich eine Sache mehr aufregt als vieles in der letzten Zeit, dann ist es, was den Fußball betrifft, die Trinkpausen. Ich habe das Gefühl, das ist ein bisschen künstlich konstruiert. Wie siehst du das?
1: Ja, passt ja auch zum Spielort, würde ich sagen. Ne? In den USA ist das ja eigentlich gang und gäbe, gerade beim American Football, dass dort halt so diese Trinkpausen genutzt werden, um Werbung zu zeigen. Ich finde es auch anstrengend. Also inzwischen sprechen wir ja quasi nicht mehr von zwei Halbzeiten, sondern eher von vier. Es geht ja wirklich in die Werbung rein und das Spiel verändert sich auch einfach. Also man räumt ja den Trainern nochmal eine zusätzliche Möglichkeit ein, taktisch auf die Mannschaft irgendwie auszuüben und es nervt. Also es nimmt einfach den Spielfluss weg und dann nach 20 Minuten auf einmal in die Werbung zu geben, muss wirklich nicht auf Dauer so bleiben.
0: Ich glaube, das sehen viele ähnlich und trotzdem müssen wir damit erstmal noch klarkommen, auch heute Abend. Das zweite Gruppenspiel der Deutschen bei der Weltmeisterschaft 2026. Paul, ich danke dir nochmal für deinen, ich sag mal, Einblick mit Expertise, muss man ja dazu sagen.
1: Sehr gerne.
0: Viel Spaß beim Spiel euch, auch dir, Paul.
1: Danke.
0: Bye, bye.

Hier ist Sputnik am Wochenende. Ed Sheeran habt ihr gerade gehört mit Azizam. Und bevor wir gleich ab 19 Uhr in die First Play Show abtauchen mit einer Stunde lang Musik, die neuer nicht sein könnte, hören wir noch Leonie.

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1: 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Politiker der Union haben die Faschismusäußerungen des neuen Linke-Vorsitzenden Luigi Partisano scharf kritisiert. Partisano hatte der CDU in der Bild-Zeitung eine faschistische Politik vorgeworfen. Letztlich gäbe es gar keinen Unterschied zwischen der CDU und der AfD oder den Faschisten selbst. CDU-Generalsekretär Carsten Linnemann sagte, wer Christdemokraten mit Faschisten gleichsetze, disqualifiziere sich für jede politische Verantwortung. Der bayerische CSU-Fraktionschef Klaus Holleczek warf Partisano gefährlichen Irrsinn und ideologische Verblendung vor. Der Iran will die Straße von Hormus für den Schiffsverkehr wieder sperren. Das zentrale Militärkommando begründete den Schritt damit, dass Israel seine Angriffe im Südlibanon fortgesetzt habe. Damit sei das Rahmenabkommen zwischen den USA und dem Iran zur Beendigung des Irankriegs verletzt worden. Die Schließung der für den Welthandel wichtigen Meerenge sei ein erster Schritt. Das US-Militär erklärte, man wolle sich weiter für die Freiheit der Schifffahrt einsetzen. Laut US-Regionalkommando CENTCOM ist das Militär weiter vor Ort, um getroffene Abmachungen durchzusetzen. Die Managerin und ehemalige Grünen-Chefin Gunda Röstl ist neue Präsidentin der Synode der Evangelisch-Lutherischen Landeskirche Sachsens. Röstl erhielt auf der Tagung in Dresden im dritten Wahlgang 44 der 72 abgegebenen Stimmen. Die 64-Jährige ist erstmals Mitglied der Landessynode. Sie erklärte, Kirche müsse ein Ort des Zuhörens und der Verständigung sein. Die Landessynode vertritt mehr als eine 500.000 Protestanten in Sachsen.
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2: Das ist die Show mit der neuesten Musik. Jeden Freitag kommt neue Musik heraus, die wir euch in 60 Minuten zusammenstellen. Und wir starten mit einem Song, der auf jeden Fall in die Fußballweltmeisterschaft perfekt hineinpasst. Es geht um den Frankfurter Rapper Haaland 936. Der hat gestern seine Hymne rausgehauen, die Lust macht auf die Fußball-WM, aber vielleicht auch bei euch schon in den sozialen Medien irgendwie mal auf der Timeline war. Wir hören mal rein. Schwarz, Rot, Gold heißt das Teil, der erste Song in dieser Show. Mein Name ist Ingo. Guten Tag.

Apropos WM, Tyler hat was Neues draußen und es gibt bei ihr gar nicht wirklich einen Grund zu jubeln. Ihre Südafrikaner stehen ja nach 2 Spielen mit nur einem mickrigen Punkt vor dem Aus. Vielleicht tröstet es aber den ein oder anderen Fan, dass Tyler am Freitag ihre 3. Single veröffentlicht hat. Kommt vom neuen Album, das am 24. Juli erscheint. Is It Love? So heißt ein Song von dieser Platte. Tyler gibt es jetzt.

0: sprechen jetzt mal über einen spannenden Newcomer aus Leipzig. Saru heißt er, der ist 19 Jahre alt, erinnert musikalisch so ein bisschen an Crow und hat auch offenbar ein Album in der Schublade, das dann demnächst kommt. Wir werden auf jeden Fall das Ganze weiter auf dem Radar beobachten. Wir hören aber mal rein in die Nummer, die er bisher schon veröffentlicht hat. Die heißt Wie man tanzt. Saru ist das in der Show mit der neuesten Musik.
1: 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Ah ja, okay, check.

0: Die beiden Jungs, die jetzt kommen, die kennt ihr aus unserer Playlist. Das sind You Not Us. Das sind zwei Typen aus Berlin, die basteln schon eine ganze Weile an Popmusik, die auf jeden Fall bei uns im Ohr immer wieder hängen bleibt. In dieser Woche sind sie mit einer neuen Nummer um die Ecke gekommen und haben sich dafür einen Song aus den frühen 2000ern geschnappt, der eine wiedererkennbare Melodie hat. Vielleicht erkennt er ja das Original. You Not Us featuring Daddy DJ. Flipside, so heißt das Teil. Bitte sehr.
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Hin und wieder ist es interessant zu sehen, welchen Vibe-Shift Hits durchmachen. Die britische Musikerin Sophie and the Giants hat das jetzt gerade mit ihrem größten Hit aus dem Jahr 2022 gemacht. Den kennt ihr. Purple Disco Machine aus Dresden hat In the Dark ja zu einem sehr fluffigen Disco-Track produziert. Eigentlich aber ist der Song eine recht dunkle Angelegenheit. Das beweist die Akustikversion, die Sophie am Freitag herausgebracht hat. Und in genau die hören wir jetzt rein. In the Dark, in der Akustikversion. Hier ist Sophie and the Giants.

Neue Musik in dieser Woche kommt von Lina Mali. Sie ist Singer-Songwriterin aus Elmshorn, macht schon eine ganze Weile Musik und hat in dieser Woche einen Track zusammen mit Oswald herausgebracht, der einen Song von ihr geremixed hat. Wie der klingt, hören wir jetzt. Nie schön genug. Lina Mali und Oswald in einem Track.

Jax Jones, in dieser Woche ist er auch mit neuer Musik am Start, gehört ja zu den erfolgreichsten Dance-Produzenten im United Kingdom. Und in dieser Woche gibt es einen Song, der perfekt in die Clubs passt, mit tollen Vocals und einer UK-Sängerin, die da heißt Clementine Douglas. Wir hören rein. Jax Jones mit Pulling Me Back, neu in dieser Woche. 6'2", eyes blue, I'm into it. 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

0: So klingt ein Breakup-Song aus dem Hause Chapeau 102 vom aktuellen Album Fahrt ins Blaue, mit dem Chapeau übrigens im Herbst auf Tour ins Blaue, so heißt die Tour, gehen wird. Leider sind fast alle Shows ausverkauft, darunter auch die in Leipzig. Der Song, den wir gleich hören, der heißt Verliebt, Verlobt und erzählt von einer Beziehung, die plötzlich zerbricht, von großen Plänen, die ins Leere laufen und dem Moment, in dem aus Nähe Distanz wird. Große Gefühle bei Chapeau 102 in der Show mit der neuesten Musik. Jetzt mit Verliebt, Verlobt.
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Neue Musik kommt in dieser Woche auch von Felix Jähn, der vor seinem Song gewarnt hat, einfach weil der Chorus sich so sehr ins Ohr brennen könnte, dass es vielleicht irgendwann nervt. Naja, da können wir uns ja mal selbst von überzeugen. Siren heißt der Song, geht um Beziehungen und vor allen Dingen auch um das, was vielleicht einige kennen, die toxischen Beziehungen, mit denen Felix zuletzt auch offenbar zu tun hatte. Wir hören rein, Felix Jähn mit Siren in der Show mit der neuesten Musik. 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

Gerade gehört Sophie mit Crop Top Boy in der Show mit der neuesten Musik. Jetzt sprechen wir über UK-Superstar Miles Smith, der am Freitag sein Debütalbum My Mess, My Heart, My Life herausgebracht hat. Zum Release hat Miles auch eine Welttournee angekündigt. Und wenn ich da mal durchscrolle, sehe ich, am 8.10.2026 ist er in Berlin. Also zumindest ein Termin, den man sich davor merken kann für Deutschland. Ansonsten hören wir in seiner Musik. Heaven heißt sein neuestes Stück. Hier ist Miles Smith für euch.

Wir tauchen ein in neue Musik direkt aus der Sputnik-Zone und zwar aus Chemnitz. Hinter Tränen, so heißt das Projekt, stecken Kraftklub-Gitarrist Steffen Israel und die Sängerin Gwendoline, die für das Projekt extra auch nach Chemnitz gezogen ist. Mit dem neuen Song haben sie ihr zweites Album angekündigt. Leben in einer Katze heißt es. Wir hören rein. Tränen für euch mit dem Song Chrom im Wald. Ganz neu.

Neue Musik kommt von einem Typen, den wir euch mal vorstellen müssen. Der heißt Paul von 01099. Die Band kennt ihr garantiert, hat aber jetzt seine zweite Single aus seinem noch unangekündigten Soloalbum veröffentlicht. Der Track wurde bereits vor einiger Zeit in einer frühen Skizze ja angeteased, aber jetzt offenbar gibt es mehr. Halbe Schachtel heißt der neue Song und natürlich hören wir rein. Hier ist Paul für euch.

0: Die beiden habe ich live schon zweimal selber gesehen und kann sie wirklich nur empfehlen. Lena und Linus. Und der Song, den wir gleich hören, der passt zur Sommersonnenwende oder wie der Schwede sagt, Midsommer. Klingt nach einer tollen euphorischen Mischung aus Provinz und Giant Rooks, aber ich würde gar nicht so viel mit anderen Bands das Ganze vergleichen wollen. Die beiden sind schon ziemlich einmalig, vor allen Dingen, was ihre Stimmen betrifft. Wir hören rein. Midsommer, der Song, der neue, von Lena und Linus.
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0: Einen letzten Song gibt es noch in dieser Show und zwar kommt er aus Sachsen-Anhalt, aus der Sputnik-Zone. Superflu aus Halle in der mitteldeutschen Clubszene ist ein absoluter Held. Die haben den All-Time-Classic-Song Sonnentanz von Klangkarussell durch den Flu-Mixer gedreht und liefern den perfekten Sound für die anstehende längste Clubnacht des Jahres. Klangkarussell und Superflu mit Sonnentanz im Superflu-Remix. Mein Name ist Ingo, bis zur nächsten Woche. Bye, bye.
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